0: Mannschaft können wir richtig stolz drauf sein, dass wir einen Gegner zu Hause klar geschlagen haben, würde ich sagen. Auch wenn es hinten raus einige Situationen gab, wo wir hätten besser machen können, defensiv als auch offensiv.
1: Ziel Nummer 1 für die Stuttgarter sei es jetzt, die Gruppenphase zu überstehen.
2: Das Sachsenwetter.
3: Es klart mehr und mehr auf. Temperaturen so im Schnitt zwischen 11 und 9 Grad. Der Donnerstag kommt recht freundlich daher. Trocken bei Spitzentemperaturen so um die 18, 19 Grad. Und am Freitag sieht es ähnlich aus. Dann auch wieder ein bisschen wärmer.

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18: Ich bin Florian Klaus. Nach der Landtagswahl in Sachsen-Anhalt will das BSW mit der AfD über eine mögliche Zusammenarbeit sprechen. Der Landesvorstand habe beschlossen, seiner Linie treu zu bleiben und mit allen Parteien das Gespräch zu suchen, sagte ein Sprecher. Die anderen Parteien im neuen Landtag hatten Gespräche mit der AfD abgelehnt. Achtung, um 11 Uhr vormittags wird es heute in Deutschland laut. Beim bundesweiten Warntag werden wieder die Alarmsysteme für den Kriegs- und Katastrophenfall getestet. Das heißt, die Handys werden sich lautstark melden und Sirenen losgehen. Eine Dreiviertelstunde später soll dann die Entwarnung folgen. Der Warntag findet einmal im Jahr statt. Ungünstiger könnte der Zeitpunkt für die SPD wohl kaum sein. 1,5 Wochen vor der Wahl in Berlin hat die Staatsanwaltschaft Hannover Ermittlungen gegen Spitzenkandidat Krach aufgenommen. Er wies es als haltlos zurück, dass er sich bei einer Auftragsvergabe im Zusammenhang mit einem Krankenhaus beeinflussen habe lassen. Es habe eine Spende gegeben, die aber innerhalb von 24 Stunden zurücküberwiesen worden sei. Den Zeitpunkt der Ermittlungen nannte er sehr ungewöhnlich. Auf der Schlossinsel Grillenburg im Tharandter Wald ist der Startschuss für den Umbau des alten Jagdschlosses gefallen. In den kommenden Jahren baut die TU Dresden das Schloss zu einem modernen Wissenschafts- und Tagungszentrum um. TU-Rektorin Ursula Staudinger:
19: Es ist uns gelungen, mithilfe des Ministerpräsidenten und auch der Unterstützung des Bundes hier die Mittel zu akquirieren, dass das umgebaut werden kann, für Wissenschaft und Innovation in das Herz Sachsens zu bringen, um dort für die Produktivität und die Innovationskraft unseres Freistaates weiter zu sorgen.
18: An den Gesamtkosten von rund 42 Millionen Euro beteiligen sich sowohl Bund als auch der Freistaat Sachsen. Ab 2029 könnten bereits erste Tagungen stattfinden. Bisher hat die Champions League für die deutschen Fußballteams gut angefangen. Nach Dortmund hat auch Stuttgart im ersten Spiel einen Sieg einfahren können. 3:1 der Endstand gegen das norwegische Team Viking Stavanger. VfB-Trainer Sebastian Hoeneß sagte danach bei der Zone zum Sieg:
20: Ich denke, er war verdient. Trotzdem haben wir schon die ein oder andere Phase gehabt. Nach der Halbzeit, aber auch in der ersten Halbzeit, da würde ich nicht von Phasen sprechen, sondern Situationen, wo wir nicht so gut aussahen.
18: Heute Abend sind die beiden verbleibenden Bundesligisten dran. Der FC Bayern spielt gegen Bodø/Glimt und Leipzig ist in Como in Italien zu Gast.
21: Das Sachsenwetter.
22: Es klart mehr und mehr auf. Temperaturen so im Schnitt zwischen 11 und 9 Grad. Der Donnerstag kommt recht freundlich daher. Trocken bei Spitzentemperaturen so um die 18, 19 Grad. Und am Freitag sieht es ähnlich aus, dann auch wieder ein bisschen wärmer.

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16: Ich bin Florian Klaus. Heute Vormittag gibt es wieder einen deutschlandweiten Probealarm. Dabei soll getestet werden, ob Handys, Apps und Sirenen wie vorgesehen funktionieren. Jan-Henner Reitze berichtet.
17: Selbst ohne eine Warn-App und auch wenn das Smartphone auf stumm geschaltet ist, ertönt ein schriller Ton, sobald der Alarm ausgelöst wird und alles funktioniert. Neu ist beim Warntag diesmal, dass über Cell Broadcasting auch eine Endwarnung gesendet werden soll. Über dieses System können alle eingeschalteten und halbwegs modernen Handys erreicht werden, wenn nötig auch nur in bestimmten Funkzellen.
16: Die E-Autos werden besser, Benzin und Diesel teurer. Das Interesse an E-Autos nimmt in Deutschland einer Umfrage zufolge zu. Mehr als ein Viertel der Menschen haben gesagt, dass sie als nächstes Auto ein Elektrofahrzeug wollen. Die Gründe für die Kaufentscheidung sind vor allem finanziell. Niedrigere Betriebskosten und ein besseres Preis-Leistungs-Verhältnis stehen noch vor Umweltaspekten. Nach dem Wahlsieg der AfD in Sachsen-Anhalt ist die Debatte über ein AfD-Verbotsverfahren wieder größer geworden. Kanzler Merz ist weiterhin skeptisch, wie er auf Nachfrage gesagt hat. Es gebe eine hohe Hürde und er glaube auch nicht, dass ein Verbot das Problem lösen würde. Im Bundestag hatte Merz die AfD gestern attackiert. Er warf der Partei mit Blick auf den von ihr verwendeten Begriff Remigration vor, ethnische Säuberung betreiben zu wollen. In der Nähe von Dülen, südöstlich von Leipzig, haben Archäologen eine uralte Grabanlage entdeckt. Mehr von Frank Selig.
18: Ja, die etwa 20 mal 25 Meter große, trapezförmige Anlage mit 7 Gruben stammt den Forschern zufolge aus der Steinzeit. Sie ist weit über 5000 Jahre alt. Datiert wird sie auf 3800 bis 3400 vor Christus. Zugeordnet wird die Grabanlage der sogenannten Baalberger Kultur, die damals in der Region bis nach Böhmen und Mecklenburg verbreitet war. Zu den Ausgrabungen kam es, weil in dem Gebiet zwischen Leuna und Kulkwitz eine neue Fernwärme- und Wasserleitung verlegt werden soll.
16: Die deutschen Fußball-Bundesligisten schlagen sich in der Champions League bisher gut. Nach Dortmund hat auch Stuttgart gewonnen. Mit 3:1 hat der VfB den norwegischen Meister Viking Stavanger geschlagen. Heute Abend sind die beiden verbleibenden deutschen Teams dran. Der FC Bayern spielt gegen Bodø/Glimt und Leipzig ist in Como in Italien zu Gast.
7: Das Sachsenwetter.
19: Es klart mehr und mehr auf. Temperaturen so im Schnitt zwischen 11 und 9 Grad. Der Donnerstag kommt recht freundlich daher. Trocken bei Spitzentemperaturen so um die 18, 19 Grad. Und am Freitag sieht's ähnlich aus. Dann auch wieder ein bisschen wärmer.

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20: Ich bin Florian Klaus. Guten Morgen. Achtung, um 11 Uhr vormittags wird es heute in Deutschland laut. Beim bundesweiten Warntag werden wieder die Alarmsysteme für den Kriegs- und Katastrophenfall getestet. Das heißt, die Handys werden sich lautstark melden und Sirenen losgehen. Eine Dreiviertelstunde später soll dann die Entwarnung folgen. Der Warntag findet einmal im Jahr statt. Der Chef des CDU-Arbeitnehmerflügels Radke fordert bei der geplanten Steuerreform der Bundesregierung deutlich stärkere Entlastungen für die Bürger. Die Pläne blieben bisher weit hinter dem zurück, was nötig wäre, sagte er der Rheinischen Post. Es brauche mehr als mikroskopische Entlastungen, die man bestenfalls erahnen könne, so Radke. Um das zu finanzieren, forderte er, Subventionen abzubauen und auf die höhere Mütterrente zu verzichten. Der Berliner SPD-Spitzenkandidat Krach hat den Vorwurf der Bestechlichkeit zurückgewiesen. Die Staatsanwaltschaft Hannover hat kurz vor der Wahl Ermittlungen gegen ihn aufgenommen. Krach zufolge geht es wohl um die Auftragsvergabe bei einem Gesundheitszentrum. Es habe damals eine Spende gegeben, die aber sofort zurücküberwiesen worden sei. Die Unterstellung, er habe sich beeinflussen lassen, wies er als haltlos zurück. Auf der Schlossinsel Grillenburg im Tharandter Wald ist der Startschuss für den Umbau des alten Jagdschlosses gefallen. In den kommenden Jahren baut die TU Dresden das Schloss zu einem modernen Wissenschafts- und Tagungszentrum um. TU-Rektorin Ursula Staudinger.
21: Es ist uns gelungen, mit Hilfe des Ministerpräsidenten und auch der Unterstützung des Bundes hier die Mittel zu akquirieren, dass das umgebaut werden kann, für Wissenschaft und Innovation in das Herz Sachsens zu bringen, um dort für die Produktivität und die Innovationskraft unseres Freistaates weiter zu sorgen.
20: An den Gesamtkosten von rund 42 Millionen Euro beteiligen sich sowohl Bund als auch der Freistaat Sachsen. Ab 2029 könnten bereits erste Tagungen stattfinden. Bisher hat die Champions League für die deutschen Fußballteams gut angefangen. Nach Dortmund hat auch Stuttgart im ersten Spiel einen Sieg einfahren können. 3:1 der Endstand gegen das norwegische Team Viking Stavanger. VfB-Trainer Sebastian Hoeneß sagte danach bei der Zone zum Sieg.
22: Ich denke, er war verdient. Trotzdem haben wir schon die ein oder andere Phase gehabt. Nach der Halbzeit, aber auch in der ersten Halbzeit, da würde ich nicht von Phasen sprechen, sondern Situationen, wo wir nicht so gut aussahen.
20: Heute Abend sind die beiden verbleibenden Bundesligisten dran. Der FC Bayern spielt gegen Bodø/Glimt und Leipzig ist in Como in Italien zu Gast.
23: So, Leipzig spielt gegen Como, das wissen wir, wo liegt denn Glimt? Gegen das die Bayern spielen, ist es Belgien?
24: Hast du 5 Stunden Zeit, das heute rauszukriegen.
23: So, das Katja Möckel-Wetter.
24: Ja, starten wir mit wenig Wolken und wieder etwas frischer in diesen Donnerstag. Chemnitz meldet aktuell 12, in Dresden haben wir 13, Leipzig auch 13 Grad. Tagsüber dann leicht bewölkt und mehr Sonne, die Höchstwerte aber nur bei 20 Grad.
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23: Auf der Autobahn A4 Erfurt Richtung Chemnitz gibt es Unfallbehinderungen in der Baustelle zwischen Ronneburg und Schmölln. Und auf der A9 Richtung Nürnberg zwischen Wiedemar und Leipzig-West sind Baumstämme auf die Fahrbahn gefallen. Offensichtlich wird gerade gemeldet. Und die Gegenrichtung, die A9 Richtung Berlin, da ist zwischen Hermsdorf Süd und dem Hermsdorfer Kreuz gesperrt. Unfall in der Auffahrt, aber da ist eine Umleitung ausgeschildert. Sie müssen nur einen Umbogen fahren, würde die Katja jetzt sagen.
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23: Wenn es so manchem schwerfällt, um diese Uhrzeit schon Chaka zu sagen.
24: Chaka, Chaka.
23: Rein in diesen 10. Ja. September. Denken wir alle daran, dass wir auch diesen Tag nur ein einziges Mal im Leben erleben. Deswegen möge er was Besonderes werden. Die Musik hat vielleicht ihren Anteil jetzt. Cold Days, Hot Nights, passend zur Wetterlage von Moody Special.

0: Go West. Wenn ihr Bad im Westflügel liegt, passt der Song zu dieser Uhrzeit. Guten Morgen und fröhliches Aufstehen, soweit es möglich ist,
1: ja.
0: Mit Hitradio RTL.
1: Schönen Donnerstagmorgen.
0: Ja, der 10. September, was stellen wir denn an an diesem wunderbaren Tag?
1: Das Handy auf leise.
0: Heute. Warum?
1: Ja, heute ist dieser Warntag hier.
0: Wann?
1: Um 11 schellt das doch wieder. Also, man erzählt ja schon lange darüber,
0: ja.
1: Aber dann in dem Moment erschrickst du natürlich.
0: Das ist immer so.
1: Oder wenn du irgendwo gerade sitzt oder vielleicht einen Termin hast, ups.
0: Ist ja schön, dass das wieder getestet wird, denn es gab ja da wohl in den vergangenen Jahren immer mal Hudelei, dass es nicht ganz so funktioniert hatte. Möge es klappen, vor allem dann im Notfall, wenn wir es brauchen. Mhm. Jetzt schauen wir mal, was die Kollegen uns für einen klugen Gedanken mit auf den Weg geben in diesem Tag.
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3: Was bewegt Männer eigentlich heute? Zwischen Beruf, Familie und Ehrenamt suchen viele Männer nach Orten, an denen sie offen miteinander ins Gespräch kommen können. Das können sie bei Veranstaltungen der Männerarbeit der Sächsischen Landeskirche. Die möchte Männer in unterschiedlichen Lebensphasen begleiten und miteinander in Kontakt bringen, weiß Michael Seimer, Referent bei der Männerarbeit.
4: Wo dann eben für Väter und Kinder ein Wochenende oder mit Männern im Gebirge oder mit Männern auf dem Rad eine Erfahrung für eine gewisse Zeit von Gemeinschaft gemacht werden kann, die einerseits dem Alltag zwar ein bisschen entflieht, andererseits aber eben auch Dinge ins Spiel bringt, wo sich Männer einladen lassen, dann auch von sich und ihrem Glauben was zu zeigen und auszutauschen.
3: Es sind also nicht nur klassische kirchliche Angebote. Im Mittelpunkt steht immer der Austausch unter Männern. Die Männerarbeit organisiert auch Gottesdienste. Diese laufen unter dem Motto "Woanders Gottesdienst", da sie an verschiedenen Orten stattfinden. Der nächste ist am kommenden Samstag, 16 Uhr, in einer Sattlerei in Dresden. Weitere Infos dazu gibt's unter männerarbeit-sachsen.de.
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0: 5.22 Uhr. Guten Morgen bei Radio RTL mit Katja Möckel und Uwe Fischer.
1: Guten Morgen.
0: Das Leben ist zwar schön, aber vervollständige diesen Satz. Ich möchte mich beschweren.
1: Weil?
0: Ich habe seit 24 Jahren Kinder.
1: Ja.
0: Und seit 24 Jahren schenke ich jedes Mal zum Kindergeburtstag gibt's eine Benjamin-Blümchen-Torte.
1: Ja.
0: So.
1: Die gibt's nicht mehr.
0: Und gestern beim Kaufland?
1: Noch zum falschen Laden.
0: Vielleicht. Ich habe im Kaufland, kaufe ich immer die Benjamin-Blümchen-Torte. Gibt's nicht mehr? Es ist nicht vom Markt.
1: Es gibt viele Geburtstagskinder im September. Das ist der Geburtenstärk, also geburtstagsstärkste Monat, habe ich mal gehört.
0: Guck an, und wir sind mit dabei. Am Sonntag wird mein Großer 24.
1: Mhm.
0: Und wenn du noch eine Idee hast, du hast immer kreative Geschenke, dem bin ich sehr dankbar für eine Anregung.
1: Da kommst du aber recht spät, oder?
0: Wenn ich die Blümchentorte noch schenke, naja.
1: Du hast jetzt ein knappes Jahr Zeit gehabt und jetzt auf den letzten Metern fängst du an, nach einem Geschenk zu überlegen.
0: Ja, man ist halt, als Mann ist man da nicht ganz so planmäßig wie du. Aber wenn du eine Idee hast, bin ich dankbar.

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1: Mit Ingo Enke. Guten Morgen. Der sächsische Wirtschaftsminister Dirk Panther hat bei einem Besuch in Zwickau-Mosel verlangt, dass zügig ein Konzept für die Zukunft des VW-Werkes vorgelegt wird. Ziel müsse die Fahrzeugproduktion über 2031 hinaus sein. In Sachsen-Anhalt will das BSW mit der AfD über eine mögliche Zusammenarbeit sprechen. Der Landesvorstand habe beschlossen, ein Gesprächsangebot der AfD anzunehmen. Bei einem Treffen soll es um Frieden, Bildung und Energie gehen. Der Sächsische Steuerzahlerbund kritisiert den 450 Millionen Euro teuren Ausbau des Dresdner Landtages scharf. Die Kosten stünden in keinem Verhältnis zur wirtschaftlichen Realität. Der VfB Stuttgart hat in der Champions League mit 3:1 gegen Viking Stavanger aus Norwegen gewonnen. Heute Abend spielt der FC Bayern gegen Bodø Glimt und RB Leipzig ist in Como in Italien zu Gast. Zum bundesweiten Warntag schrillen heute auch in Sachsen ab 11 Uhr die Sirenen mit einem einminütigen Heulton. Um 11.45 Uhr folgt dann die Entwarnung.
2: Den letzten einminütigen Heulton habe ich von jemand anderem gehört. Es ist nicht Katja Möckel.
3: Nee, von wem?
2: Das war eine Frau. Das Wetter.
3: Ach so, jetzt willst du ablenken. Ja, es ist ruhig. Heute sind kaum Wolken am Start und wir haben Frühwerte so aktuell zwischen 10 und 15 Grad. Das ist ein bisschen frischer als die letzten beiden Tage, aber dafür wird es eigentlich tagsüber recht schön. Es gibt deutlich mehr Sonne, soll auch trocken bleiben. Die Höchstwerte liegen aber nur bei 20 Grad.
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2: Und der Blick auf die Straßen, gute Nachrichten von der A72, Chemnitz Richtung Zwickau. Die packen gerade die Nachbaustelle ein zwischen Chemnitz Süd und Stolberg Nord, dass wieder freie Fahrt ist. Die A4, Erfurt Richtung Chemnitz, da gibt es Unverbindungen in der Baustelle zwischen Rottenburg und Schmölln, aber noch keinen Stau. Toi, toi, toi, hoffentlich bleibt das so. Und die A9 Richtung Berlin, die ist gesperrt zwischen Hermsdorf Süd und dem Hermsdorfer Kreuz, die Auffahrt. Umleitung ist aber ausgeschildert, sie müssen einen kleinen Bogen fahren sozusagen.
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2: Ja, wir haben es ja eben gehört, jeden Tag Fußball diese Woche seit Dienstag wegen der Champions League, die wieder gestartet ist. Dass RB gegen Como spielt, was in Italien liegt, wissen wir. Glimt wollten wir noch nachreichen. Belgien, da lag ich falsch. Also Glimt ist eine norwegische Stadt. Und damit guten Morgen bei RSA mit einem wirklich ausgezeichneten Song. Das ist wirklich was Besonderes. Ja. Depeche Mode, freue ich mich jedes Mal. Spielen wir sehr selten. Shake the Disease.

0: Es ist 5.40 Uhr. Guten Morgen. Und jetzt kommt wieder was Besonderes.
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0: Sachsenrekorde. Wirklich was sehr Besonderes in dieser Woche, denn die Frage ist, wer ist das Paar mit dem größten Altersunterschied im Land?
2: Verschenken wir wieder 500 Euro Rekordprämie. Und ich weiß gar nicht, wie der Stand von gestern,
0: ja,
2: wie es gestern noch ausgegangen ist.
0: Ich fange mal vorne an. Also nach dem, was wir bisher erlebt haben, würde ich sagen, so alles, was so sich ab 20 Jahre Altersunterschied bewegt, würde ich als schon etwas sehr, sehr Besonderes, Einmaliges bezeichnen. Kann mich noch gut erinnern, vielleicht Sie auch, als damals die Nachricht kam, dass Franz Müntefering, der große SPD-Grande, hier Franz Müntefering zum dritten Mal heiraten würde und die einen Altersunterschied haben, der Franz und die Michelle von 40 Jahren.
2: Naja,
0: da hat die Welt schon gestaunt.
2: Ja, aber wir leben ja heute auch in anderen Zeiten und da ist das wahrscheinlich noch.
0: Genau. Aktuelles Beispiel, wir haben 4 Pärchen bereits kennengelernt, bei denen der Altersunterschied 35 Jahre.
2: 4 Pärchen mit 35 Jahren? Okay.
0: Eins davon sind die Wöllners aus Krimmelschau, Linda und Uwe. Linda ist 24, Uwe 59.
3: Kennengelernt haben wir uns eigentlich mal bei einem Praktikum, haben dann ja lange intensiven Kontakt auch gehabt, haben uns dann schlussendlich verliebt, haben vor 4 Jahren geheiratet, vor 3 Jahren haben wir unseren Sohn bekommen. Wir lieben uns, für uns könnte es nicht besser sein und für uns ist alles normal. Liebe Grüße zu euch ins Studio.
0: Das klingt
2: vor 3 Jahren
0: nach ganz viel Harmonie.
2: Aber wenn du jetzt nochmal so eine Jüngere und hättest dann wie der Uwe auch noch jetzt neugeboren ist.
0: Ist sie mit 21 Mama geworden? Meine Frau damals ja auch mit unserem ersten Kind. Und ich war
2: ja, aber da warst du noch nicht 57.
0: Nein, ich war 31.
2: Na siehst du. Ist schon sehr spät. So,
0: 35 Jahre Altersunterschied. Ja. Respekt. Sind das jetzt schon unsere Rekordhalter? Die Suche läuft ja bis morgen früh um 7. Bin gespannt, was wir da noch erleben. Ich halte nichts für unmöglich.
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0: Dieser Song beweist mit unserem Programm, sind sie dem Himmel nah. Show me heaven,
1: Maria. Na, hoffentlich noch nicht.
0: Nein, ich meine, also. Wenn etwas himmlisch ist, ist auch etwas wunderbar, so war das gemeint. Guten Morgen bei Hitradio RTL. Katja, Möckel und Uwe.
1: Kann sich schnell mal verstrüffeln.
0: Das ist wohl wahr. Hast du Deutschen Fernsehpreis geguckt? Haben die das irgendwo übertragen schon? Ich habe nur das
1: ja, bei
0: gehört.
1: RTL gestern Abend. Ich habe das beim Einschlafen. Bei mir läuft ja der Fernseher nach, also abends, nachts. Ich gucke das nicht, aber ich höre es.
0: Stefan Raab hat auch einen Preis bekommen.
1: Mit der Barbara Schöneberger zusammen.
0: Verdient.
1: Genau, der Laura Vandora hat einen Preis bekommen. Der Klöppel hat fürs Lebenswerk bekommen.
0: Das hat er wohl verdient.
1: Und ich weiß gar nicht, wer noch.
0: Aber Stefan Raab dann schon noch geschlafen. Nicht für sein Lebenswerk, weil dann hätte sie endlich ein Ende. Das Unkenviele. So, was ist heute noch wichtig?
1: Ach ja, doch ein 5-Jahres-Vertrag, glaube ich.
0: Ja, es sei ihm gegönnt, dass er nicht am Betteltuch nagen muss. So, wir werden heute in dieser Sendung noch lüften, das Geheimnis, warum Champagner künftig mehr besoffen macht. Ich kann es auch gleich sagen, wegen der schlechten Ernte darf da jetzt mehr Alkohol drin sein. Statt 12-15%.
1: Du kannst dir Shampoos leisten.
0: Und einmal im Jahr vielleicht, zu Silvester oder so. Sonst kommt es uns nicht in die Hütte. Und dann übrigens Gerüchteküche aus Amerika. Lady Gaga soll heimlich geheiratet haben.
1: Ja, deswegen ist die auch abgetaucht. Man munkelt ja, die wäre jetzt irgendwo in den Flitterwochen und arbeitet dann Nachwuchs, habe ich auch gelesen.
0: Da wissen wir doch Bescheid. Schönen guten Morgen bei Hitradio RTL.

0: wunderschönen Donnerstag. Gestern war ja Generaldebatte im Bundestag und wenn ich das mal anmerken darf, vorsichtig, viel Neues hat der Kanzler nicht gucken lassen.
1: Na gut, was willst du denn erwarten?
0: Vorsichtig formuliert. Themen des Morgens in 20 Sekunden, Hitradio RTL aktuell.
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6: Mit Ingo Enke, guten Morgen. Sachsens Wirtschaftsminister Dirk Panther will zeitnah ein Konzept für das Zwickauer VW-Werk sehen. Das sagte er uns vor dem Werkstor nach einem Gespräch mit Geschäftsleitung und Arbeitnehmervertretern.
7: Wir kämpfen dafür, dass es auch über 2031 hinaus hier Fahrzeugproduktion am Standort gibt. Dafür haben wir gute Argumente, weil dieses Werk hier ist das effizienteste Fahrzeugproduktionswerk von VW in Deutschland. Wer was anderes behauptet, soll bitte auch die Beweise vorlegen und soll deutlich machen, dass hier Äpfel mit Äpfeln verglichen werden. Deshalb, wir sind da voll von überzeugt und möchten deshalb aber nicht nur miteinander reden, sondern möchten auch schauen, wie es in die Zukunft geht.
6: Nach der Landtagswahl in Sachsen-Anhalt will das BSW mit der AfD über eine mögliche Zusammenarbeit sprechen. Der Landesvorstand habe beschlossen, seiner Linie treu zu bleiben und mit allen Parteien das Gespräch zu suchen, sagte ein BSW-Sprecher. Bei einem Treffen solle es um Frieden, Bildung und Energie gehen. Die anderen Parteien im neuen Landtag hatten Gespräche mit der AfD abgelehnt. Sachsen und die Mongolei bauen ihre wissenschaftliche Zusammenarbeit aus. Bei einer Reise nach Ulaanbaatar hat Staatskanzleichef Andreas Handschuh mit den Mongolen neue Abkommen besiegelt. Unterzeichnet wurden zum Beispiel Kooperationsverträge mit der Hochschule Zittau-Görlitz und der HTW Dresden. Ziel ist ein stärkerer Austausch von Studenten und die Ausbildung mongolischer Ingenieure. Die deutschen Fußball-Bundesligisten schlagen sich in der Champions League bisher gut. Nach Dortmund hat auch Stuttgart gewonnen. Mit 3:1 hat der VfB den norwegischen Meister Viking Stavanger geschlagen. Heute Abend spielt der FC Bayern gegen Bodø Glimt und RB Leipzig ist in Como in Italien zu Gast. Um 11 Uhr schrillen heute die Sirenen in Sachsen. Grund ist der bundesweite Warntag. Auch Warn-Apps auf Handys wie Nina werden ausgelöst. Dresdens Feuerwehrsprecher Michael Klare erklärte uns:
8: Das ist ein einminütiger Heulton, der besteht aus 6 Tönen von jeweils 5 Sekunden Dauer mit jeweils 5 Sekunden Pause dazwischen. Und gegen 11.45 Uhr gibt es dann eine Endwarnung. Auch wieder über die Warn-Apps, über Anzeigetafeln, aber natürlich auch über das Sirenenwarnsystem. Und das ist dann ein durchgängiger Ton von einer Minute Länge.
0: Und jetzt das Katja Möckel Wetter.
1: Stell dir mal vor, du sitzt diese Zeit beim Arzt im Wartezimmer. Auf immer geht von jedem das Telefon.
0: Dann haben sie alle gemeinsam Spaß. Und man kommt ins Gespräch. Das ist eh immer peinlich dort, wenn keiner sich traut, was zu sagen.
1: So, wenn Sie heute Morgen zeitig los müssen, am besten Jacke schnappen, denn es wird wieder frischer. Leicht zweistellig haben wir es heute Morgen bei 10 Grad in Stolberg, 12 in Hartha und 12 in Königsbrück. Dieser Donnerstag bleibt auch recht harmlos und mit wenig Wolken und mehr Sonnenanteil bei maximal 20 Grad.
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0: Auf der Autobahn A14 Richtung Halle, Abfahrt Leipzig Nordost sind gerade einige Waschbären überfahren worden, also Wildunfall dort. Außerdem auf der A9 Richtung Berlin zwischen Hermsdorf Süd und Hermsdorfer Kreuz Unfall. Deswegen Umleitung über Bad Klosterlausnitz, also einmal zurück und dann von dort aus wieder Richtung Berlin weiter. Geblitzt wird in Limbach-Oberfrohna am Hohen Hain.
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0: 10. September 2026, hochlebe der bundesweite Warntag. Geht denn die Sirene eigentlich auch an, wenn ich das Handy auf leise stelle, wie nachts, wenn ich schlafe?
1: Oder auf aus.
0: Ja, na, du müsstest trotzdem.
1: Ja, beim Arzt muss das ja eigentlich ausmachen.
0: Die Sirene muss ja in allen Lebenslagen zu hören sein. Wird trotzdem laut werden. Guten Morgen, jetzt wird's auch laut, aber wesentlich harmonischer mit der wunderbaren Stimme von Kim Wilde.

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1: Und mich würde mal interessieren, wie Sie am liebsten auf dem Moped durch die frische Luft düsen. Mit Integralhelm oder lieber mit so einem alternativen Scheppdeckel, wie man es auch vielerorts sieht? Gibt es ja da die dollsten Modelle.
2: Das kommt ja auch drauf an. Kommt drauf an, wo du zu Hause bist, also ob du auf dem Dorf fährst oder ob du in der Stadt fährst.
1: Das ist wohl wahr. So gehören Sie zu den vielen, die schon so eine Maschine von uns geschenkt bekommen haben, oder sind Sie noch auf der Warteliste? Dann haben wir für Sie vielleicht einen Tipp, wie Sie das Problem beheben können. Erstmal anmelden.
2: Ja, über unsere Hitradio RTL-App, genau.
1: So, und dann warten Sie bitte auf den Moment.
2: Bis wir einen Namen ausrufen, ja, den wir auch zugereicht bekommen, und dann haben Sie eine Musikzeit, sich hier bei uns zu melden. Also muss man schon recht hellwach sein. Ja, täte das jetzt
1: zum Ich würde mir auch mal die Telefonnummer schon mal speichern für alle Fälle, auch wenn Sie sonst mal was durchgeben wollen. Das ist die 0351 5000 2000.
2: Der Fischi telefoniert gerne.
1: Na, wenn Musik läuft, gehe ich da schon auch mal ran, wenn was Wichtiges ist, doch klar.
2: Ja, 0351 5000 2000. Also schön Ohr bleiben hier bei Hitradio RTL.
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0: Guten Morgen bei Hitradio RTL um 6.21 Uhr. Wie geht's Ihnen heute früh? Fühlen Sie sich fit oder eher ein bisschen kaputt?
1: Immer fit, ja.
0: Kaputt würde jetzt besser passen, kurzzeitig für das, was jetzt kommt. Denn wir wollen ja erfahren,
1: warum was kaputt geht?
0: Ja, und was das mit einem Kartenspiel zu tun hat.
1: Genau, dann fragen wir doch unser helles Köpfchen Matthias Drahim.
2: Aha, in 30 Sekunden. Das Wort kaputt, das kommt aus dem Französischen und geht tatsächlich auf einen Ausdruck aus dem Kartenspiel zurück. Der Ausdruck kaputt bedeutet übersetzt ohne Stich. Wer also beim sogenannten Piquet-Spiel so gute Karten auf der Hand hat, dass der Gegner keinen einzigen Stich machen kann, beim Skat würde man sagen, dass man den oder die anderen dann schwarz gespielt hat, dann ist die Rede vom Verkelken kaputt. Jemanden haushoch besiegen heißt das. Im 30-jährigen Krieg kam die Wendung kaputt machen von kaput im Sinne von gänzlich zerstören bis hin zum Gegner komplett erledigen dann in unsere deutsche Sprache und tatsächlich zu unserem heutigen kaputt.
0: Alles klar, Matthias, vielen Dank.

0: schöner Donnerstag, ein Fußball-Donnerstag mit Hitradio RTL. Heute greift Sachsen in die Champions League ein, RB Leipzig gegen Como, 21 Uhr Anpfiff. Wir drücken die Daumen, The Zone überträgt, falls Sie das Glück haben. In einer Minute hier, Hitradio RTL aktuell mit den Themen um 6:30.
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12: Mit Ingo Enke, guten Morgen. Der Tankstelleninteressenverband schätzt, dass die Dieselpreise in Sachsen in den nächsten Monaten weiter steigen. Voraussichtlich auf über 2,50 Euro oder 60. Grund sei die Krise in der Straße von Hormuz. Nach dem Wahlsieg der AfD in Sachsen-Anhalt ist die Debatte über ein AfD-Verbotsverfahren wieder größer geworden. Bundeskanzler Friedrich Merz ist skeptisch. Er glaube nicht, dass ein Verbot das Problem lösen würde. Sachsen und die Mongolei bauen ihre Wissenschaftszusammenarbeit aus. In Ulaanbaatar hat Staatskanzleichef Andreas Handschuh zum Beispiel Kooperationsverträge für die Hochschule Zittau-Görlitz und die HTW Dresden ausgehandelt. Der VfB Stuttgart hat in der Champions League mit 3:1 gegen Viking Stavanger aus Norwegen gewonnen. Und Tennisspieler Alexander Zverev ist ins Halbfinale der US Open eingezogen. Nach einem Dreisatzsieg gegen den Niederländer Botic van de Zandschulp. Um 11 Uhr werden in Sachsen am bundesweiten Warntag Alarmtöne aufs Handy gesendet. Außerdem heulen heute die Sirenen. Um 11.45 Uhr gibt ein durchgehender Signalton Entwarnung.
0: Was das Wetter angeht, müssen wir heute keinen Alarm machen.
13: Nee, schieben wir heute eine ganz ruhige, leicht ruhige Herbstkugel. Nicht viel Tamtam, aber frischere Temperaturen definitiv. Aktuell haben wir so zwischen 10 und 15 Grad. Es gibt kaum Wolken und später gesellt sich ja noch die Sonne mit dazu. Also es wird recht hübsch heute, meist freundlich durchweg und Temperaturen heute maximal 20 Grad.
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0: Vorsicht bitte auf der A14 Richtung Magdeburg. Kaputter Laster zwischen Halle Trotha und Le Bihun auf der Standspur und auf der rechten Spur, da liegen auch Reifenteile auf der Fahrbahn. Die A4 Richtung Erfurt zwischen Stadtroda und Jena Zentrum auch Gegenstände auf der linken Spur und geblitzt wird den meisten auf der Hochuferstraße und in Leipzig auf der Georg-Schumann-Straße stadteinwärts.
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0: Und die Frage ist, wer hat jetzt die die Chance auf die nächste niegelnagelneue Simson S51.
13: Da hat uns eine Brieftaube wieder
0: eine Glückstaube.
13: ein Zettelchen aufs Fensterbrett gelegt.
0: Ja. Ich gucke mal. Die Katja Möckel, ich sag's Ihnen, Katja Möckel bringt Ihnen jetzt Glück.
13: Darauf steht ein Name aus dem großen Lostopf. Mhm. Ne, unter allen, die sich angemeldet haben fürs nächste Moped. Und diese Person, hast du gestern Karl Lauterbach gesehen?
0: Nein.
13: Unter dieser Verräterkutte?
0: Verräterkutte?
13: Beim deutschen Fernsehbrett. So versteckt sich auch der Name hier auf diesem Zettel.
0: Genau. Das ist jetzt aber keine Laudatio, sondern jetzt ist wirklich Ihre Gewinnchance.
13: Diese Person ist weiblich und heißt Claudia Vogt in Kaufbach zu Hause. Claudia Vogt, wenn du das jetzt hörst, bitte melden hier bei uns auf der 0351 5000 2000. Du hast jetzt genau einen Titel Zeit, dich hier bei uns zu melden und das nächste Moped abzustauben.
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1: Hier sind Katja Möckel und Uwe Fischer um 6.39 Uhr. Und wer ist dort am Telefon? Niemand.
2: Wirklich nicht?
1: Nee, ist zum Heulen. Wir warten nämlich auf einen Anruf von Claudia Vogt.
2: Ja.
1: Aus Kaufbach. Haben wir gerade gesagt.
2: Sie hat sich nicht gemeldet. Ein Musiktitel Zeit, hier durchzuklingeln bei uns im Studio, um die nächste niegelnagelneue Simson abzustauben. Aber Claudia schläft vielleicht noch oder ist anderweitig beschäftigt. Naja.
1: Nächste Chance für Sie.
2: Soll es nicht sein.
1: Des einen Leides der anderen freut. Angemeldet sind Sie hoffentlich auf unserer

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1: Na, guten Morgen.
2: Guten Morgen, Annette Eichler in Pirna.
1: Jawohl.
3: Wie sportlich bist du?
1: Das ist ja toll. Ich bin jetzt auf dem Weg zum Wandern.
3: Naja, das klingt doch gut. Gleichzeitig läuft die Basketball-WM der Frauen. Deutschland steht zum ersten Mal im WM-Viertelfinale. Da geht es heute gegen Belgien. Und jetzt schätzt doch mal, wie viele Punkte gab es im ersten offiziellen Basketballspiel der Geschichte? Wir springen da zurück in der Zeit ins Jahr 1891. Da wurde Basketball erfunden.
1: Ach, so kriegst du nicht zu.
3: Also wie viele Punkte gab es im ersten offiziellen Basketballspiel der Geschichte?
2: Zusammengerechnet für beide Mannschaften.
1: Ach Gott.
2: So ein typisches Basketballergebnis ist irgendwie 98 zu 86 oder sowas. Oder 112 zu 110.
1: 75 zu 86.
2: 150, 161. Du sagst also 161.
1: Ja.
2: Und ich sage, es gab nur 130 Punkte.
3: Erfunden hat es ein Mann aus Massachusetts, der war damals an der International YMCA Trainings School und sein Chef hat ihm den Auftrag gegeben, erfinde eine Indoor-Aktivität, die die Schüler während der Wintermonate fit hält. Du hast jetzt 2 Wochen Zeit dazu.
2: Verrückt.
3: Und bei raus kam tatsächlich Basketball. Die Körbe waren damals so Pfirsichkörbe, also unten zu. Da wurde der Ball dann nach einem Punkt mit so einem Stock dann immer so
2: rausgegagelt.
3: Rausgeholt. Und zurück zur Frage, heute sind es ja meist so 80, 90, über 100 Punkte, da keine Seltenheit pro Mannschaft. Das Eröffnungsspiel aber endete 1 zu 0. Also macht ein einziger Punkt.
1: Ach Gott.
2: Hast süß, du uns,
1: oder? Da waren wir ja sehr weit weg.
2: Hast du uns ganz schön veräppelt, die Katja.
3: Ja, wir drücken natürlich unseren Basketballfrauen da heute gegen Belgien auf jeden Fall die Daumen, ne?
1: Ja, das machen wir auf jeden Fall.
3: Der Punkt.
2: Ja, an Uwe.
1: Nee,
2: ja, so leid es mir tut.
3: Und du kriegst unser schönes Hitradio RTL rundum glücklich Paket.
1: Ja, danke schön.
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0: war guter Weihnachtsmann. Schau mich nicht so böse an. Stecke deine Route ein und pack in den Sack lieber ein neues faltbares iPhone rein.
1: Na, wenn du 3800 Kröten übrig hast, lieber Weihnachtsmann, dann kannst du das gerne tun.
0: Unfassbar.
1: Das ist das neue Ding, was die gestern irgendwie vorgestellt haben, ne?
0: Auf der IFA kannst du es jetzt sehen. Ich glaube, das ist nicht unsere...
1: Du kannst es ab Oktober auch kaufen.
0: Preiskategorie. Ich kann es aber auch lassen. Themen des Morgens um 7, Hitradio RTL aktuell.
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8: Mit Ingo Enke, guten Morgen. Die Spritpreise in Sachsen steigen weiter, vor allem die für Diesel. Sie sind zurzeit so hoch wie noch nie. Hubert Abel vom Tankstelleninteressenverband warnt.
9: Es kann gut sein, dass das von jetzt abgesehen 2-3 Monaten, je nachdem wie sich die Lage am Golf entwickelt, dass das auch noch bis zu 2,50, 2,60 hochgehen kann, gerade was den Diesel angeht. Also insofern haben wir keine guten Aussichten für Dieselfahrer.
8: Die großen Konzerne würden in der Krise noch extra Gewinne machen wollen, so Abel. Nach der Landtagswahl in Sachsen-Anhalt will das Bündnis Sarah Wagenknecht BSW Gespräche mit der AfD über eine mögliche Zusammenarbeit führen. Der BSW-Landesvorstand Sachsen-Anhalt habe einstimmig beschlossen, mit allen Parteien das Gespräch zu suchen, so ein Parteisprecher. Beim Treffen mit der AfD werde man sich austauschen über die Themen Energieversorgung, Bildung und Friedenspolitik. Der Energiekonzern LEAG hat sich um den Bau neuer Gaskraftwerke beworben. Geplant sind sie an Standorten in der Lausitz sowie in Mittel- und Süddeutschland. Die neuen LEAG-Anlagen sollen erneuerbare Energien und Batteriespeicher ergänzen. Die erste Ausschreibungsrunde ist abgeschlossen. Jetzt prüft die Bundesnetzagentur die Angebote. In der Champions League hat der VfB Stuttgart mit 3:1 über den norwegischen Meister Viking Stavanger gesiegt. Heute Abend spielt der FC Bayern gegen Bodø Glimt und RB Leipzig muss in Como in Italien ran. Und noch zum Tennis. Alexander Zverev ist bei den US Open ins Halbfinale eingezogen. Er hat in 3 Sätzen gegen den Niederländer Botic van de Zandschulp gewonnen. Zum bundesweiten Warntag werden heute auch in Sachsen Sirenen und Alarmsysteme auf Handys getestet. Paul Scharschmidt vom Kreisfeuerwehrverband Erzgebirge erklärte uns:
10: Um 11 Uhr werden die Sirenen erklingen. Zugleich lösen Handy-Alarm-Apps aus wie Nina oder Katworn. Das setzt voraus, dass man Internetempfang hat über WLAN oder mobile Daten. Und es wird auch über Cell Broadcast eine, man kann sagen, Flash-SMS verschickt. Das ist also ein Signal auf dem Handy, was sofort auf dem Display erscheint, einen sehr lauten Ton macht.
8: Um 11.45 Uhr gibt ein durchgehender Sirenenton Entwarnung.
0: Damit kommen wir zum beliebten Katja Möckel-Wetter.
1: Ja, das ist spürbar kühler, aber das heißt ja noch lange nicht, dass der Sommer abgeschrieben ist. Kaum Wolken heute Morgen, dazu haben wir Temperaturen um die 9 Grad in Marienberg. 12 sind es in Görlitz und 11 aktuell in Schkeuditz. Die Sonne kommt gut zum Vorschein heute im Laufe des Tages. Also es bleibt ja so ein Mix aus Sonne und Wolken, auch meist trocken, die Höchstwerte aber nur bei 20 Grad.
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0: Und eine Meldung von der Autobahn A9 Richtung Berlin. Unfallbehinderung zwischen Hermsdorf Süd und dem Hermsdorfer Kreuz. Da ist eine Umleitung eingerichtet, weil in der Auffahrt dort der Schlamassel passiert ist. Geblitzt wird in Meißen auf der Hochuferstraße, in Leipzig auf der Taucherstraße, am Wasserturm beidseitig und auch zwischen Burgstedt und Mittweida stehen sie auf der Mittweidaer Straße.
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0: und Katja Merkel. Also nix gegen den Nachrichtensprecher, davon Hitradio RTL, aber wenn du zuhörst, bist du doch schon wieder Pappesack.
1: Was hast du denn gegen Ingo?
0: Das ist überhaupt nichts, ein feiner Kerl. Der Dieselpreis zwischen 2,50 und 2,60, nicht unrealistisch.
1: Mhm. Hast du anderes erwartet? So.
0: Wollen wir eine Deadline festlegen, ab wann wir einfach das Haus nicht mehr verlassen? Oder dann hier vielleicht einziehen, einfach mal hier bleiben? Das ist doch alles.
1: Du fährst doch gar kein Diesel.
0: Na gut, das betrifft ja nicht nur mich. Beim Super wird es ja nicht anders sein.
1: Der Fischi fängt an rumzumosern, ja, und ja, zettelt einen Streik an.
0: Dicken Hals.
1: Da bin ich ja gespannt. Mach mal Auto. Ach nee, ist ja blöde Idee. Auto.

0: Mund dafür hatten mit Bryan Adams, Fit Radio RTL. Hier sind Katja Möckel und Uwe Fischer. Es ist 7.13 Uhr. Und wer ist dort?
1: Hier ist die Claudia. Bin ich zu spät? Ach du Heimatland.
2: Claudia Vogt aus Kaufbach.
1: Genau, richtig.
2: Ach Mensch, du hast es verpasst. Tut mir leid.
1: Nein, ne?
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0: Weißt du, was vorhin los war?
2: Ein Titel zeigt dich hier.
1: Ach du Schande.
0: Das ganze Land hat's gehört.
2: Uns zu melden.
0: Und wir haben gewartet und wir haben gehofft, dass du es mitkriegst.
1: Ach du Heimatland. Sind wir gerade im Büro und hab es gerade mitgekriegt.
2: Die Kollegen dir gesteckt. Oh.
1: Ach nö.
2: Aber so sind nun mal die Spielregeln. Ein Titel zeigt sich hier bei uns zu melden.
0: Es wäre schön gewesen, aber sehen wir es positiv. Die meine Oma hat immer gesagt, wer weiß, wofür es gut ist.
2: Die Oma, genau, wenn wir der Oma nicht hätten.
0: Claudi, trotzdem schön, dass du dich nochmal gemeldet hast und vor allem, dass wir uns so kennengelernt haben. Viele liebe Grüße nach Kaufbach und jetzt auch an deine Kollegen auf Arbeit im Büro, ja?
1: Das mache ich auf jeden Fall, ne? Viele Grüße auch zurück, ne?
2: Tschüss!

7:20 Uhr, das ist Hitradio RTL. Guten Morgen. Wichtige Verkehrsmeldung aus Dresden. Unfall auf der Sassnitzer Straße, Ecke Radeburger Straße. Da ist momentan komplett gesperrt, kein Durchkommen. Und der neueste Blitzer auf der B93 in Schneeberg am Ortsausgang.

0: So, da haben wir den Salat. Guten Morgen, sagen Katja Möckel und Uwe Fischer. Wie klang das vorhin in den Nachrichten? Wir müssen uns demnächst auf Dieselpreise von 2,50 bis 2,60 einstellen. Und dazu gibt es eine Ergänzung.
1: Guten Morgen, hier ist der Sigi aus Limburg-Oberfona. Hier mit 2,50 bis 2,60 demnächst, vielleicht, das ist vorbei. 2,50 kam der Benzin, der Diesel gestern schon bei uns an der billigsten Tankstelle. Danke für die Aufmerksamkeit und denkt dran, aufmerksam bleiben.
0: Ja, besser ist es.
2: Fischi will jetzt Aufstand machen.
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2: für die Meute.
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2: Mit Ingo Enke. Guten Morgen. Der sächsische Wirtschaftsminister Dirk Panther hat bei einem Besuch in Zwickau-Mosel verlangt, dass zügig ein Konzept für die Zukunft des VW-Werkes vorgelegt wird. Ziel müsse die Fahrzeugproduktion über 2031 hinaus sein. In Sachsen-Anhalt will das BSW mit der AfD über eine mögliche Zusammenarbeit sprechen. Der Landesvorstand habe beschlossen, ein Gesprächsangebot der AfD anzunehmen. Bei einem Treffen soll es um Frieden, Bildung und Energie gehen. Der Sächsische Steuerzahlerbund kritisiert den 450 Millionen Euro teuren Ausbau des Dresdner Landtages scharf. Die Kosten stünden in keinem Verhältnis zur wirtschaftlichen Realität. Der VfB Stuttgart hat in der Champions League mit 3:1 gegen Viking Stavanger aus Norwegen gewonnen. Heute Abend spielt der FC Bayern gegen Bodø Glimt und RB Leipzig ist in Como in Italien zu Gast. Zum bundesweiten Warntag schrillen heute auch in Sachsen ab 11 Uhr die Sirenen mit einem einminütigen Heulton. Um 11.45 Uhr folgt dann die Entwarnung.
3: Und unser Wetterchen.
4: Ja, übrigens auch Entwarnung beim Wettersturz. Fluten an Regen wie in Südeuropa sind bei uns aktuell nicht zu erwarten. Dafür ruhiges Spätsommerwetter, denn es wird wieder wärmer. Aktuell haben wir zwischen 9 und 14 Grad. Bis 20 sind da heute möglich. Dafür gibt es ein bisschen mehr Sonne als gestern. Und Richtung Wochenende geht es auch wieder vorsichtig an die 25 Grad Marke.
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6: Und in Dresden die Kreuzung Sassnitzer Straße, Radeburger Straße wegen Unfalls weiter gesperrt. Außerdem in Klotsche auch Unfallstau an der Kreuzung Radeburger Straße bis der Ludwig-Kossuth-Straße. Und Blitzer haben wir in Delitzsch auf der August-Bebel-Straße stadtauswärts, in Leipzig auf der Taucher-Straße am Wasserturm und zwischen Burgstedt und Mittweida.
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6: Muntermach Mucke kommt jetzt für Sie von Gianna Nannini. Soll ich mal sagen, worum ich Gianna Nannini besonders beneide heute?
4: Um was?
6: Darum, dass sie in Mailand lebt.
4: Mhm.
6: Kostet der Diesel 1,78. Ich wollte es nur mal
4: immer
6: sagen.
4: Immer wieder in die Wunde
6: kommt
4: stechen.
6: Kommt nicht von mir, habe ich auf der ADAC-Seite gesehen.

0: Auch am Donnerstagmorgen hier. Und wie sagt man so schön? Liebe kennt kein Alter, nur einen Partner, der die alten Geschichten schon kennt und einen, der sie zum ersten Mal hört.
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0: Ja, 500 Euro Rekordprämie in dieser Woche für das Pärchen mit dem größten Altersunterschied. Aber ihr müsst tatsächlich noch zusammen sein. Und jetzt kommt's, wir kratzen haarscharf an der 40-Jahre-Marke.
2: Das ist unfassbar. 40 Jahre.
0: 40 Jahre.
2: Das ist nicht zu glauben.
3: Hi, Isabel hier. Also ich bin 20, Thomas ist 59. Wir haben also einen Altersunterschied von 39 Jahren. Und wir haben uns im Sommer 2023 kennengelernt auf dem Gerstorfer Schissen, also Neugersdorfer Jakobimarkt. Ich bin ja Neugersdorferin und war zu der Zeit Fotografin beim Aufbau und generell während gespielt wurde und beim Abbau. Thomas war zu der Zeit Schausteller und ist mit einem Magic, der damals da war, aufgefahren. Und ich habe das halt fotografiert und dann haben wir uns irgendwie kennengelernt und es hat von Anfang an gepasst.
0: Isabel und Thomas, und das passt irgendwie seit über 3 Jahren. Seit 2,5 sind Isabel und Thomas auch verlobt. Da wird es aber nur mal Zeit. Warum kommt ihr eigentlich nicht zu Potte?
4: Warum wir schon so lange verlobt sind? Ja, weil wir uns nicht auf das Ziel einigen können, der Hochzeitsreise. Ich möchte ja gerne an die Ostsee, aber sie möchte ja lieber nach Hawaii. Ja, sie will nach Hawaii. Ei.
0: Ich wusste es.
2: Das ist ja, egal, ob der Altersunterschied groß ist oder klein, am Ende sind es die gleichen Themen, die Männlein und Weiblein dann.
0: Also, Thomas und Isabel sind das 39 Jahre trennen die beiden. Naja, dann ist das der Rekord.
2: Ich würde auch sagen, würde ich jetzt mal festlegen. Das ist.
0: Naja, aber bis morgen um 7 haben sie ja noch Zeit, sich hier bei uns anzumelden. Es geht um 500 Euro Rekordprämie. Alle Infos bei uns im Netz.
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7:48 Uhr, hier Radio RTL meldet Unfall auf der B91, deswegen zwischen der B176, das ist Weißenfels Nord, und der A38 in Leuna voll gesperrt in Richtung Halle. Stau auch auf der A72, Chemnitz Richtung Zwickau, wieder zwischen Kreuz Chemnitz und Rottluff. Erstmal nur 1 Kilometer in Anführungsstrichen. Und der neueste Blitzer steht in Meißen auf der Fleischergasse.

0: aus Phil Collins, wie er leibt und lebt.
1: Und damit guten Morgen hier bei Hitradio RTL. Wir haben es kurz vor acht am Donnerstag, am kühlen Donnerstag früh, und heiß diskutiert wird heute Morgen der geplante Bau einer Rüstungsfabrik in Leipzig. Was überwiegt? Die Sorge um Sicherheit oder der Jubel zwecks Jobs?
0: Da bin ich raus, als Pazifist bin ich raus bei dem Thema.
1: Ein Thema gleich hier, Hitradio RTL, aktuell Punkt 8.
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18: Mit Ingo Enke, guten Morgen. Leipzig diskutiert über die Pläne einer Rüstungsfirma, im Norden der Stadt eine Waffenfabrik zu bauen. Das amerikanische Unternehmen Covenant spricht von einer Vielzahl gut bezahlter Arbeitsplätze. Vermutlich einige hundert. Frank Selig aus Leipzig.
19: Dass in der Stadt ab kommendem Jahr tausende neuartige Marschflugkörper gebaut werden sollen, sehen viele Menschen kritisch. In einer neuen Online-Petition wird nun mehr Transparenz und eine Bürgerbeteiligung vor Entscheidungen über die Ansiedlung von Rüstungsindustrie gefordert. Frei nach dem Motto, aus der Stadt der friedlichen Revolution darf keine Stadt der Waffen werden.
18: Der Berliner SPD-Spitzenkandidat Steffen Krach hat den Vorwurf der Bestechlichkeit zurückgewiesen. Die Staatsanwaltschaft Hannover hat kurz vor der Wahl Ermittlungen gegen ihn aufgenommen. Krach zufolge geht es wohl um die Auftragsvergabe bei einem Gesundheitszentrum. Es habe damals eine Spende gegeben, die aber zurücküberwiesen worden sei. Die Unterstellung, er habe sich beeinflussen lassen, weist Krach als haltlos zurück. Donald Trump hat auf dem Parteitag der Republikaner jedem erwachsenen US-Amerikaner $5.000 versprochen, wenn seine Partei bei den Kongresswahlen im November gewinnt. Der Präsident sprach von einer Trump-Dividende. Er begründet das Versprechen mit dem wirtschaftlichen Erfolg der USA. Experten schätzen, dass dieses Wahlgeschenk den Staat bis zu $1.4 Billionen kosten würde. Die Eliteschule des Wintersports in Oberwiesenthal ist fertig saniert. In den letzten 3 Jahren wurde das Gebäude im laufenden Schulbetrieb umgebaut. Dabei wurden der Brandschutz verbessert, die Fachkabinette erneuert und ein neuer Kraftraum geschaffen. In Oberwiesenthal lernen rund 240 Schüler. Sachsen unterstützt den European Peace Ride mit 50.000 Euro. Von heute bis Sonntag fahren 200 Radfahrer von Zittau nach Chemnitz. Mehr von Frederik Seifert.
20: Auf der letzten Etappe ist auch Tour de France-Sieger Jan Ullrich dabei. Er stellt sich der Herausforderung, die steile Wand von Merane zu bezwingen. Ab 1:30 gibt Ullrich dort Autogramme und fährt dann weiter bis ins Ziel nach Chemnitz. Dort ist dann ab 16 Uhr eine weitere Autogrammstunde beim Familienfest im Eissportzentrum geplant.
0: Na, dann machen wir jetzt gutes Wetter für das Spektakel.
1: Ja, wenn Sie heute früh losstiefeln, am besten Jacke drüber, denn es ist und bleibt frisch mit maximal 20 Grad heute im Laufe des Tages. Aktuell haben wir 9 in Auerbach, 12 in Bad Schandau und 13 Grad in Hoyerswerda. Dazu aber heute wieder mehr Sonnenanteil. Also es gibt noch ein paar harmlose Wolken, die sich dann mit der Sonne abwechseln. Temperaturen heute noch recht verhalten. Wie gesagt, um die 20, morgen dann schon wieder 23 Grad.
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0: Und wir melden Stau auf der A72 Chemnitz Richtung Zwickau zwischen dem Kreuz Chemnitz und Rottluff, etwa 1 Kilometer. Die A4 Richtung Erfurt, auch 1 Kilometer Stau zwischen Stadtroda und Jena Zentrum. Und auf der A4 Richtung Görlitz zwischen Ohorn und Burkau 1 Kilometer Stau. Blitzer in Chemnitz auf dem Weißen Weg. Außerdem auf der A4 Richtung Dresden, kurz vorm Dreieck Dresden Richtung Berlin. Und in Leipzig auf der Mölkauer Straße am Ortsausgang Holzhausen.
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0: Da gucken wir mal auf unsere Liste, was heute alles noch für Sie zu erledigen ist. Es ist um 8 Uhr durch, da kann man jetzt eigentlich schon mal im Rathaus anrufen, oder?
1: Im Rathaus?
0: Da müsste jetzt schon jemand da sein. Das verraten wir gleich. In welcher Abteilung da
1: geht es? Verrätst du es mir auch?
0: Und nein, das bringe ich dir nachher dann schon bei. Und in welcher Stadt und warum überhaupt hier? Nach Musik von Pink.
1: Wie macht man das seine privaten Dinge hier, oder?
0: Nein, es ist nur zu eurem Besten.
1: Ach so.
0: Werde ich gleich beweisen.

0: Guten Morgen um 8.13 Uhr, gleich Viertel 9 bei Hitradio RTL. Wir sind Katja Möckel und Uwe Fischer, das war Pink. Und wenn wir mal vorausgucken, Samstag in 3 Wochen ist Ramba Zamba in Bonner.
1: Fischi hat gerade seinen Terminkalender
0: gezeigt. Wir haben es vom geistigen Auge, genau. Bevor die letzten Tickets ausverkauft sind, viele sind es ja nicht mehr, für die Hitradio RTL Disco Nacht, klären wir mal die letzten Fragen der Menschheit für Bonner.
1: Naja, für Bonner vielleicht nicht unbedingt, das ist hierzulande bekannt, aber für die vielen Gäste, die Bonner vielleicht zum ersten Mal bereisen werden, am 3. Oktober zu unserer Hitradio RTL Disco Nacht, denn ihr müsst wissen, Bonner trägt den wundervollen Beinamen Zwiebelstadt und Sally Martin als Kulturbeauftragte bei der Stadtverwaltung weiß warum.
2: Die Zwiebeln wurden in Bonner schon seit dem Mittelalter angebaut, anfänglich als Grundnahrungsmittel. Und im 19. Jahrhundert wurden die Zwiebeln dann auch exportiert, wurden dann sogar zum Exportschlager. Und es gab sogar eine eigene Sorte namens Bonner Riese. Und daher kommt der Name Zwiebelstadt oder Zwiebelbonner aus dieser Geschichte heraus.
1: Habt ihr vielleicht noch so ein Zwiebelkostüm in eurem Kulturfundus in Bonner? Das würde ich.
0: Ja. Ich habe nämlich nur ein M gekriegt. Ich wollte eins kaufen, aber das passt nicht.
2: Nein, wir haben tatsächlich eins anfertigen lassen. Wir feiern ja dieses Jahr 775 Jahre Bonner, das ganze Jahr lang.
1: Ja.
2: Ende August hatten wir unser großes Jubiläumsfest in der Innenstadt. Und am Anfang des Festumzuges ist unser Zwiebelino gelaufen. Wir haben quasi für dieses Jubiläumsjahr auch noch ein Maskottchen anfertigen lassen, das Zwiebelino, eine kleine Plüschzwiebel. Und die haben wir nochmal in groß herstellen lassen. Und da ist quasi ein Mensch drin gelaufen, ganz am Anfang des Festumzuges. Und das Kostüm haben wir jetzt da und werde es natürlich für zukünftige Feste verwenden.
1: Und für Fischi.
2: Genau.
1: Fischi kommt als Zwiebelino. Ich freue mich jetzt schon mit Bolle. Oder Uwe?
0: Ja, wenn Sie mich praktisch dann persönlich, Frau Martin,
1: auf die Bühne bringen,
0: ankleiden würden sozusagen, damit ich nichts falsch mache.
2: Ich kann das gerne versorgen. Mal schauen.
0: Ganz toll, ganz toll.
1: Wenn Sie sagen, Mensch, das darf ich auf keinen Fall verpassen, dann jetzt schnell Tickets holen, vielleicht noch ein paar Leute zusammen trommeln und dann heißt Rambazamba in Zwiebelbonner. 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
0: Ja, kommen Sie hin, ich gehe ja dann, wie man gerade als Bonner Riese.

0: Morgen, 8.22 Uhr bei Radio RTL, die Morning Show mit Katja Möckel und Uwe Fischer. Und was ist bei Ihnen daheim gerade so kaputt? Mhm. Bei uns ist es ein elektrisches Rollo,
1: immer noch,
0: ein Fahrrad und der Pürierstab ist jetzt gerissen.
1: Ja, das klären wir gleich einfach mal, warum der Rede nach irgendwie was kaputt gehen kann und mit was für ein Spiel das eventuell zu tun hat. Weiß unser helles Köpfchen Matthias Drahim.
2: Aha, in 30 Sekunden.
3: Das Wort kaputt, das kommt aus dem Französischen und geht tatsächlich auf einen Ausdruck aus dem Kartenspiel zurück. Der Ausdruck kapot bedeutet übersetzt ohne Stich. Wer also beim sogenannten Piquet-Spiel so gute Karten auf der Hand hat, dass der Gegner keinen einzigen Stich machen kann, beim Skat würde man sagen, dass man den oder die anderen dann schwarz gespielt hat, dann ist die Rede vom Verkeckeln kapot. Jemanden haushoch besiegen heißt das. Im 30-jährigen Krieg kam die Wendung kaputt machen von kapot im Sinne von gänzlich zerstören bis hin zum Gegner komplett erledigen dann in unsere deutsche Sprache und hat sich zu unserem heutigen kaputt entwickelt.
0: Den Gegner komplett erledigen. Matthias, danke.

0: Die Ray Show mit Au Labour auf Hitradio RTL. Und das ist heute ein großer Tag für Sachsen, ein großer Sporttag. Nach zwei Jahren greifen wir wieder in die Champions League ein. RB Leipzig heute gegen Como in Italien, 21 Uhr Anpfiff, Champions League. Bei DAZN kann man es übrigens sehen, wenn Sie Bedarf haben.
1: Und ja, das habe ich nicht.
0: Die Themen des Morgens vorbereitet, Hitradio RTL aktuell,
1: oh, schade.
0: Halb neun.
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20: Mit Ingo Enke, guten Morgen. Der Tankstelleninteressenverband schätzt, dass die Dieselpreise in Sachsen in den nächsten Monaten weiter steigen, voraussichtlich auf über 2,50 Euro oder 60. Grund sei die Krise in der Straße von Hormuz. Nach dem Wahlsieg der AfD in Sachsen-Anhalt ist die Debatte über ein AfD-Verbotsverfahren wieder größer geworden. Bundeskanzler Friedrich Merz ist skeptisch. Er glaube nicht, dass ein Verbot das Problem lösen würde. Sachsen und die Mongolei bauen ihre Wissenschaftszusammenarbeit aus. In Ulaanbaatar hat Staatskanzleichef Andreas Handschuh zum Beispiel Kooperationsverträge für die Hochschule Zittau-Görlitz und die HTW Dresden ausgehandelt. Der VfB Stuttgart hat in der Champions League mit 3:1 gegen Viking Stavanger aus Norwegen gewonnen. Und Tennisspieler Alexander Zverev ist ins Halbfinale der US Open eingezogen. Nach einem Dreisatzsieg gegen den Niederländer Botic van de Zandschulp. Um 11 Uhr werden in Sachsen am bundesweiten Warntag Alarmtöne aufs Handy gesendet. Außerdem heulen heute die Sirenen. Um 11.45 Uhr gibt ein durchgehender Signalton Entwarnung.
0: Und unser Katja Möckel-Wetter.
1: Ja, das ist spürbar kühler geworden, aber heißt nicht, der Sommer ist abgeschrieben. Kaum Wolken unterwegs, die Sonne guckt schon hier und da ein Stück durch, aber tagsüber wird sie uns dann ja hoffentlich noch mehr beglücken. Im Laufe des Tages soll es auch trocken bleiben, die Höchstwerte so um die 20 Grad maximal. Morgen wird es dann schon wieder wärmer und bleibt relativ, sagt man jetzt, spätsommerlich schön oder frühherbstlich schön?
0: Eigentlich altweiberlich.
1: Nein, ist er noch nicht wirklich, so. Oder?
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0: Achtung auf der Autobahn A4, Chemnitz Richtung Dresden, zwischen Chemnitz Mitte und Glösa wird Unfallschadenbeseitigung betrieben. Deswegen ist die linke Spur bis um 10 etwa gesperrt dort in der Baustelle. Außerdem die A4 Richtung Erfurt, Stau zwischen Stadtroda und Jena Zentrum, dauert 20 Minuten länger. Und auf der A4 Richtung Görlitz auch 2 Kilometer Stau zwischen Ohorn und Burkau. Blitzer in Krossen Richtung Mosel an der Lärmschutzwand und in Delitzsch auf der August-Bebel-Straße sowie auf der Straße von Bad Düben nach Eilenburg in Priesthäblich.
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0: 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So, hast du dich entschieden, ob es Spätsommer oder Frühherbst heißt?
1: Ich weiß es nicht so richtig. Fühlt sich noch nicht so richtig wie Herbst an. Außer, dass du die Herbstdeko im Laden hast.
0: Ja, das stimmt. Vom Weihnachtsgelumpe ganz zu schweigen. Wir starten in den Donnerstag mit den Eurythmics.

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1: Ja, und wissen Sie, was ich am meisten liebe in einer Partnerschaft? Da kann ein Mann wirklich 20 Jahre jünger oder älter sein, wenn beide am Ende des Tages, egal ob jung oder alt, schnarchend abends

0: Altersunterschied und sind angekommen bei 39. 39 Jahre Altersunterschied. Das hättest du mal Anfang der Woche sagen sollen.
1: Ich komme hier aus dem Staunen nicht mehr raus.
0: Isabel und Thomas aus Neugersdorf haben uns ihre Geschichte schon verraten. Die beiden sind aber nicht die einzigen. Auch Babette und Peter aus Leipzig sind genau 39 Jahre auseinander. Und Babette erzählt mal, wie das losging.
2: Guten Morgen, ihr zwei. Und zwar 2019 befand ich mich in einer schwierigen Situation aufgrund von einer Trennung. Dabei habe ich juristischen Rat benötigt und habe einen Bekannten gefragt, ob er nicht jemanden kennt. Und so wie es der Zufall wollte, kannte er natürlich jemanden. Und zwar meinen Peter. Nachdem er mir mehrere Tipps gegeben hat, wie ich was zu handeln habe, hat uns dann der kleine Hunger geplagt und wir sind was essen gegangen. Was soll ich sagen? Wir haben bis zum nächsten Morgen gesessen, bis der Restaurantbesitzer uns hinausgeworfen hat.
0: Verrückt. Schöne Geschichte. Und wie ging das dann weiter?
2: Daraufhin haben sich dann unsere Wege erstmal getrennt und ich habe überlegt, was ist das? Ist das ein Flirt? Ist das ein Schwarm? Was ist es? Daraufhin habe ich eine Woche später ihm nochmal geschrieben und gefragt, ob wir uns nochmal zum Essen treffen möchten, da ich nochmal eine juristische Frage habe. In Klammern, das war nur ein Vorwand, um ihn wiederzusehen. Da hat es dann auch bei meinem Peter gefunkt. Und als wir festgestellt haben, dass wir uns ineinander verliebt haben, haben wir dann mal auf unsere Personalausweise geschaut.
1: Und dann ist scheißegal.
0: Aber sich von einer Beziehung in die andere stürzen. Aber das ist wieder ein anderes Thema. Babette 32 Jahre, Peter 71. Macht in Summe 39 Jahre Altersunterschied.
1: Jetzt haben wir eine schwere Aufgabe. Ich meine, man staunt ja einfach nur und hat kaum Worte dafür, weil es wirklich spannend und interessant ist. Jetzt haben wir mehrere Paare, die 39 Jahre trennen. Morgen 7 Uhr ist Deadline.
0: Ja, dann müssen die sich die 500 Euro Rekordprämie eventuell teilen, außer...
1: Oder wir messen noch die Monate,
0: die sie auseinander außer sind. Sie toppen das.
1: Gottes Willen jetzt.
0: Wir als Pärchen sind 40 Jahre auseinander. Vielleicht gibt's die ja.
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Guten Morgengruß von Robbie Williams in diesem Fall mit viel auf Hitradio RTL. Hier sind Katja Böckel und Uwe Fischer, noch bis 10. Und es gibt eine wichtige Verkehrsmeldung von der Autobahn 38 Richtung Leipzig zwischen Neuerhardt und Leipzig Südost. Momentan 2 Kilometer stockender Verkehr. Und der aktuellste Blitzer kommt aus Memmendorf. Da stehen sie auf der B173 Richtung Oederan.

0: kleine Hunger zwischendurch. In dem Fall Hungry for Love von den Bad Boys Blue. Gute Besserung, Katja Möckel.
1: Ich weiß nicht, warum. Nur an der Reiswaffe verschluckt.
0: Dann apropos Hunger. Kann ein Glas Wasser trinken. Umso schöner kann man dann genießen, was wir lange nicht gespielt haben hier. Ein gewisser Peter Andre ist das. Und Ace of Base. Das Ding fetzt. Das sind die 90er um 9 bei Hitradio RTL. Die Lighthouse Family auch mit dabei. Haben wir wieder ordentliche Sahnestücke rausgesucht. Gleich geht's los.
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5: Mit Ingo Enke, guten Morgen. Der Energiekonzern LEAG hat sich mit mehreren Projekten um den Bau neuer Gaskraftwerke beworben. Geplant sind sie an Standorten in der Lausitz sowie in Mittel- und Süddeutschland. Matthias Zilch fasst zusammen.
6: Damit will der Energiekonzern auch nach dem Kohleausstieg ein wichtiger Kraftwerksbetreiber bleiben. Die neuen Anlagen sollen erneuerbare Energien und große Batteriespeicher ergänzen und so zur Versorgungssicherheit beitragen. Jetzt prüft die Bundesnetzagentur die eingegangenen Angebote. Bis zum 3. November sollen die Kraftwerksprojekte feststehen, die einen Zuschlag bekommen.
5: Grünen-Fraktionsvize Andreas Audretsch hat der Bundesregierung vorgeworfen, angesichts steigender Ölpreise untätig zu bleiben. Er hat der Torgauer Zeitung erklärt, Ölkonzerne würden ihre Gewinne zurzeit vervielfachen, auf Kosten derer, die tanken müssten. Darum brauche Deutschland eine Übergewinnsteuer, um kriegsbedingte Extragewinne abzuschöpfen. In der Bundesregierung ist die SPD für so eine Steuer, CDU-Wirtschaftsministerin Katharina Reiche dagegen. Im beschleunigten Verfahren ist ein Ladendieb vom Dresdner Amtsgericht zu 350 Euro Geldstrafe verurteilt worden. Der Tunesier hatte am Dienstag ein Parfum für 145 Euro aus einem Drogeriemarkt an der Prager Straße geklaut. Er wurde auf frischer Tat gestellt und vorläufig festgenommen. Der VfB Stuttgart hat ja in der Champions League mit 3:1 gegen Viking Stavanger aus Norwegen gewonnen. Heute Abend ist RB Leipzig nach einer Saisonpause zurück in der Königsklasse. Zum Auftakt müssen die Roten Bullen auswärts in Como in Italien ran. Außerdem empfängt Bayern München die Norweger von Bodø Glimt. Anstoß für beide Spiele ist um 21 Uhr. Die 10 Finalisten für das erzgebirgische Wort des Jahres stehen fest. Sven Günther kennt die Favoriten gut.
7: Die Wahl fiel auf Bockstatz für Vorwärtsrolle, Dalken für Tollbatsch, Dingrich für einen seltsamen Mann, Draham für Zuhause. Auch Gelambrich für beweglich, Hunaksch für jemand necken, Hutschen fürs Schlechtlaufen, Tschuck für ein kleines Schweinchen, Verhunebebeln für verhöhnen oder veralbern und Zamnamsch für sparsam sind unter den Finalisten. Abgestimmt werden kann auf der Homepage des Erzgebirgsvereins.
8: Und wer Sie verhohnepiepeln jetzt, unser Katja,
9: da bin ich jetzt Wetter überhaupt nicht mitgekommen.
8: Das, ja, hätte ich, müssen wir uns in Ruhe nochmal.
9: Das hätte ich gerne nochmal schriftlich. Ja, die ersten Laubsauger kommen schon wieder zum Einsatz und uns erwartet ein ruhiger Donnerstag. Bei einem Mix aus Sonne und Wolken. Regen ist nicht groß zu befürchten. Die Höchstwerte allerdings nur bei schmalen 20 Grad heute. Morgen schaut es ähnlich aus, also es bleibt ruhig entspannt, wird aber Richtung Wochenende wieder ein bisschen wärmer mit morgen schon 23 Grad.
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8: Und wir blicken auf die Autobahn A4 Richtung Görlitz. Stau zwischen Oberhorn und Burgkau auf 2 Kilometern. Außerdem in Dresden die Kreuzung Sassnitzer Straße Ecke Radeburger Straße wegen des Unfalls weiter gesperrt. Und es wird geblitzt am Ortsausgang Jansbach Richtung Thum, in Oschatz auf der Parkstraße, am Krankenhaus und in Chemnitz auf dem Weißen Weg.
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8: Da müssen wir mal gucken, ob wir auch irgendein erzgebirgisches Lied finden aus den 90er Jahren, mal passend zur Wortwahl. Hier sind Katja Möckel und Uwe Fischer. Stimmt. Guten Morgen. Ja, ja. War nicht diese Öle Paloma Boys auch in den 90er Jahren?
9: Das war aber nicht aus dem Erzgebirge.
8: Nein, gewesen. Aber die haben den sächsischen Akzent so ein bisschen auf die Schippe genommen.
9: Aber erzgebirgisch ist einmalig.
8: Natürlich.
9: Das kannst du nicht mit Sachsen verallgemeinern.
8: Nein, aber es ist ja,
9: das ist was mit unserem Weltkulturerbe.
8: Sowieso. Jetzt geht's los mit einem Mann, der am 11. August ausverkaufte Hütte hatte in Dresden bei den Filmnächten am Elbufer. Wer war's? 12.000 Leute sind durchgedreht.
9: Da war so viel los am Elbufer.
8: Ausnahmsweise mal nicht Roland Kaiser, es war Moby. Und der kommt jetzt.

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0: Na mal ehrlich, bei der Mucke ist gleich gefühlt 5 Grad wärmer, oder? Guten Morgen um 9.15 Uhr.
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0: Nein, wir fahren immer.
2: Immer durch, wir fahren das ganze Jahr.
0: Gut, wir haben vorne die beiden Schutzbleche links und rechts, die Seitenteile rangebaut an die niegelnagelneue S51 für.
2: Meinst du mit Stoff, also hier mit diesem?
0: Nein, es gibt ja richtige Bleche links und rechts, die man vorne dran schrauben kann.
2: Das war eine Schwalbe.
0: Du hast doch keine Ahnung. Du hast doch gar keine Ahnung.
2: Blech an der Simson habe ich noch nie gesehen.
0: Vorne links und rechts. 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Die haben die Dinger übrigens insgesamt 1,6 Millionen Mal damals gebaut, seit 1980, allein die S51. Und wenn wir so weiterbauen hier, dann haben wir sie bald ein.
2: Ja.
0: Geht eine Maschine nach der anderen raus. Nur heute muss man sagen, heute haben wir eine Pechvögelin. Oder also Pechvögelchen.
2: Ja, die Claudia Vogt aus Kaufbach
0: hat es
2: irgendwie verpasst. Hat ihren Namen leider nicht gehört, weil sie gerade bei der Arbeit war. Aber naja, so sind die Spielregeln.
0: Sind sie angemeldet?
2: Mhm.
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0: Das sind die 90er um 9 bei Hitradio RTL. Na, wir machen gleich richtig Betrieb hier, auch mit Heath Hunter and the Pleasure Company. Können Sie mal beweisen, dass Sie ein richtiger 90er-Typ sind, wenn Sie diesen Song sofort erkennen? Die Cranberries. Auch damals Kult gewesen. Hören wir alles in voller Länge hier gleich. Nachher 10.
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0: Und hier kommt Katja Möckel mit dem Wetter.
17: Ja, ist unaufgeregt heute. Ein netter Donnerstag. Sonne und Wolken teilen sich den Sachsenhimmel. Es geht aber nur auf maximal 20 Grad dann im Laufe des Tages. Morgen und Samstag wird es ähnlich, allerdings wieder ein bisschen wärmer.
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0: Stau auf der A4 Richtung Görlitz zwischen Ohren und Bokau jetzt 3 Kilometer und die neuesten Blitzer in Merane auf der Meraner Forststraße beidseitig. In Augustusburg am Sportplatz und auf der B174 wird geblitzt Richtung Chemnitz auf der Brücke an der Lärmschutzwand kurz nach der Abfahrt Amtsberg.
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0: Ja, und in unserem 90er-Quiz fragen wir heute, was haben Hartmut Engler von Pur und unsere Katja Möckel gemeinsam?
17: Keine Ahnung.
0: Singen kann es nicht sein. Was? Ihr habt beide Germanistik studiert und Hartmut wollte eigentlich dann Lehrer, Gymnasiallehrer werden. Was wolltest du eigentlich werden nach dem Germanistikstudium? Gymnastikstudium.
17: Vielleicht hättest du mal lieber Germanistik studiert.
0: Ich bin ja hier durch die Hintertür rein.
17: Natürlich.
0: Und mach das so lange, bis es einer merkt. Also Hartmut Engler mit Pur jetzt. Hör gut zu.

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2: Na, guten Morgen.
3: Guten Morgen, Annette Eichler in Pirna.
2: Jawohl.
4: Wie sportlich bist du?
2: Das ist ja toll. Ich bin jetzt auf dem Weg zum Wandern.
4: Naja, das klingt doch gut. Gleichzeitig läuft die Basketball-WM der Frauen. Deutschland steht zum ersten Mal im WM-Viertelfinale. Da geht es heute gegen Belgien. Und jetzt schätzt doch mal, wie viele Punkte gab es im ersten offiziellen Basketballspiel der Geschichte? Wir springen da zurück in der Zeit ins Jahr 1891. Da wurde Basketball erfunden.
2: Ach, so kriegst du nicht zu.
4: Also wie viele Punkte gab es im ersten offiziellen Basketballspiel der Geschichte?
3: Zusammengerechnet für beide Mannschaften.
2: Ach Gott.
3: So ein typisches Basketballergebnis ist irgendwie 98 zu 86 oder sowas. Oder 112 zu 110.
2: 75 zu 86.
3: 150, 161. Du sagst also 161.
2: Ja.
3: Und ich sage, es gab nur 130 Punkte.
4: Erfunden hat es ein Mann aus Massachusetts, der war damals an der International YMCA Trainings School und sein Chef hat ihm den Auftrag gegeben, erfinde eine Indoor-Aktivität, die die Schüler während der Wintermonate fit hält. Du hast jetzt 2 Wochen Zeit dazu.
3: Verrückt.
4: Und bei raus kam tatsächlich Basketball. Die Körbe waren damals so Pfirsichkörbe, also unten zu. Da wurde der Ball dann nach einem Punkt mit so einem Stock dann immer so
3: rausgegagelt.
4: Rausgeholt. Und zurück zur Frage, heute sind es ja meist so 80, 90, über 100 Punkte, da keine Seltenheit pro Mannschaft. Das Eröffnungsspiel aber endete 1:0. Also macht ein einziger Punkt.
2: Ach Gott.
3: Hast du uns, oder?
2: Da waren wir ja sehr weit weg.
3: Hat sie uns ganz schön veräppelt, die Katja.
4: Ja, wir drücken natürlich unseren Basketballfrauen da heute gegen Belgien auf jeden Fall die Daumen, ne?
2: Ja, das machen wir auf jeden Fall.
4: Der Punkt?
3: Ja, an Uwe.
2: Nee,
3: ja, so leid es mir tut.
4: Und du kriegst unser schönes Hitradio RTL rundum glücklich Paket.
2: Ja, danke schön.
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18: Mit Ingo Enke, guten Tag. Die Spritpreise in Sachsen steigen weiter, vor allem die für Diesel. Sie sind zurzeit so hoch wie noch nie. Hubert Abel vom Tankstelleninteressenverband warnt.
19: Es kann gut sein, dass das von jetzt abgesehen 2-3 Monaten, je nachdem wie sich die Lage am Golf entwickelt, dass das auch noch bis zu 2,50, 2,60 hochgehen kann, gerade was den Diesel angeht. Also insofern haben wir keine guten Aussichten für Dieselfahrer.
18: Nach der Landtagswahl in Sachsen-Anhalt will das Bündnis Sarah Wagenknecht BSW Gespräche mit der AfD über eine mögliche Zusammenarbeit führen. Der BSW-Landesvorstand Sachsen-Anhalt habe einstimmig beschlossen, mit allen Parteien das Gespräch zu suchen, so ein Parteisprecher. Beim Treffen mit der AfD werde man sich austauschen über die Themen Energieversorgung, Bildung und Friedenspolitik. Sachsen und die Mongolei bauen ihre wissenschaftliche Zusammenarbeit aus. Bei einer Reise nach Ulaanbaatar hat Staatskanzleichef Andreas Handschuh mit den Mongolen neue Abkommen besiegelt. Unterzeichnet wurden zum Beispiel Kooperationsverträge mit der Hochschule Zittau-Görlitz und der HTW Dresden. Ziel ist ein stärkerer Austausch von Studenten und die Ausbildung mongolischer Ingenieure. In der Champions League hat der VfB Stuttgart mit 3:1 über den norwegischen Meister Viking Stavanger gesiegt. Heute Abend spielt der FC Bayern gegen Bodø Glimt und RB Leipzig muss in Como in Italien ran. Und noch zum Tennis. Alexander Zverev ist bei den US Open ins Halbfinale eingezogen. Er hat in 3 Sätzen gegen den Niederländer Botic van de Zandschulp gewonnen. Zum bundesweiten Warntag werden heute auch in Sachsen Sirenen und Alarmsysteme auf Handys getestet. Paul Scharschmidt vom Kreisfeuerwehrverband Erzgebirge erklärte uns:
20: Um 11 Uhr werden die Sirenen erklingen. Zugleich lösen Handy-Alarm-Apps aus wie Nina oder Katworn. Das setzt voraus, dass man Internetempfang hat über WLAN oder mobile Daten. Und es wird auch über Cell Broadcast eine, man kann sagen, Flash-SMS verschickt. Das ist also ein Signal auf dem Handy, was sofort auf dem Display erscheint, einen sehr lauten Ton macht.
18: Um 11.45 Uhr gibt ein durchgehender Sirenenton Entwarnung.
1: Das ist Radio RTL Sachsenwetter. Vor allem im Südosten des Freistaats viele dichte Wolken. Es gibt so eine fette Regenwolke aktuell über Riesa. 15 Grad haben wir hier. Ansonsten an den meisten Stellen trocken und teilweise auch schön sonnig. Rund um Plauen ist es freundlich bei 12 Grad und aktuell 15 Grad in Borna. Temperaturen gehen heute noch rauf bis auf 20 Grad locker. Dazu bleibt es dann an den meisten Stellen trocken. Auch morgen nur einzelne Schauer. Anfangs ein bisschen Frühnebel. Dann setzt sich die Sonne gegen die Wolken durch. Und es wird schon mal ein Tickchen wärmer mit bis zu 23 Grad.
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1: A4 Erfurt Richtung Chemnitz, da haben wir 3 Kilometer Stau zwischen Meran und Hohenstein-Ernsthal. 13 Minuten dauert das für Sie länger. A9 Nürnberg Richtung Leipzig zwischen Hermsdorf Süd und dem Hermsdorfer Kreuz. Achtung, ein Unfall in der Auffahrt. Da kommen Sie aktuell nicht durch. Eine Umleitung ist aber ausgeschildert. A38 Halle Richtung Leipzig. Stau zwischen dem Kreuz Leipzig Süd und Leipzig Südost. 10 Minuten Zeitverlust. Und in Struppen, da wird eine Ölspur beseitigt. Achtung, Blitzer stehen auf der B93 zwischen Mosel und Zwickau an der Schallschutzwand. Dann B173 Memmendorf Richtung Oederan. B174 Richtung Chemnitz auf der Brücke mit der Lärmschutzwand kurz nach der Abfahrt Amtsberg. Es blitzt in Augustusburg am Sportplatz. Großhennersdorf, Bernstädter Straße, Höhe der Kirche dort. Dann Remse, Meraner Weg, beidseitig. Außerdem Meißen, Hochuferstraße mal wieder. Richtung Dresden, dort am großen Parkplatz hat uns Bernd gemeldet. In Merane werden sie erwartet auf der Meraner Forststraße, beidseitig. Dresden, der Superblitzer auf dem Zellischen Weg, stadteinwärts, und Zwickau, Planitzer Markt, Höhe der Pyramide. Und das wär's. Wenn Sie noch was ergänzen können, Staus, Blitzer gerne melden. Völlig kostenlos natürlich wie immer. 08000 77 8000.
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1: So, hi zusammen, da sind wir schon gelandet hier im kleinen Freitag. Also, schönen Donnerstagvormittag mit 80ern, 90ern, 100% Sachsen-Sound.
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0: Do it again, Ray Dalton, hier bei Hitradio RTL und wir tun's gleich wieder. Nach dem Blick aufs Wetter und die Straßen spielen wir in 80er, 90er, 100% Sachsen-Sound und das klingt dann gleich so. Blue System gehen an Start mit Magic Symphony gleich bei Hitradio RTL.
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0: Wir haben es 10:30 mit Radio RTL mit dem Blick auf Sachsenwetter und erscheint neben Wolken auch die Sonne. Wir haben es an den meisten Stellen trocken, vereinzelt verirrt sich mal eine Regenwolke, aber das sind auch heute die Ausnahmen. Temperaturen zwischen 17 und 20 Grad, mehr ist erstmal nicht drin. Es wird aber wieder, morgen schaffen wir schon bis zu 23 Grad zum Start ins Wochenende. Dazu hält sich anfangs ein bisschen Nebel in der Luft, ansonsten her boxt sich dann von Westen nämlich die Sonne durch und trotz einiger Wolken wird das auch dann wieder meist trocken bleiben. Am Wochenende ein bisschen wechselhafter, aber insgesamt eigentlich freundlich. Sonne und Wolken im Wechsel. Bis zu 23 Grad.
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0: Auf der A4 Erfurt Richtung Chemnitz, da dauert es aktuell etwa eine Viertelstunde länger zwischen Glauchau West und Hohenstein-Ernsttal. A9 Nürnberg Richtung Leipzig, zwischen Hermsdorf Süd und dem Hermsdorfer Kreuz hat es einen Unfall gegeben. Hier ist die Auffahrt blockiert, eine Umleitung ist da aber eingerichtet für Sie. In Struppen wird es rutschig durch eine Ölspur, bitte aufpassen, ist man schon dabei, das Ganze zu beseitigen. Und in Albernau, da wird ein Wasserrohrbruch beseitigt, deswegen ist die Kirchstraße weiterhin voll gesperrt. Danke an Stefan fürs Melden. Blitzer stehen auf der A9 Leipzig Richtung Berlin, kurz vorm Rasthof Köckern. Dann B87 Doberschütz aus Richtung Eilenburg kommend. B93 zwischen Zwickau und Mosel an der Schallschutzwand Richtung Meerane. B174 Richtung Chemnitz auf der Brücke mit der Lärmschutzwand. Dann Hohenstein-Ernsttal Karl-May-Straße am Karl-May-Haus. In Remse wird auf dem Meeraner Weg geblitzt, hier aufpassen in beiden Richtungen. Meißen Hochuferstraße Richtung Dresden am großen Parkplatz. Dresden selbst Karl-Marx-Straße beidseitig und in Zwickau am Planitzer Markt in Höhe der Pyramide.
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0: 80er, 90er, 100% Sachsen-Sound für den Donnerstagvormittag. Survivor rocken hier mit Eye of the Tiger. 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
0: Wir suchen das Paar in Sachsen mit dem größten Altersunterschied und wir sind inzwischen bei einer Zahl angekommen. Da staunt man wirklich, dass vor allem auch so viele Paare dabei sind, die eben doch einige Jahre dazwischen liegen haben. Und da sind wir jetzt bei 40 Jahren Altersunterschied angekommen. Das haben Jens Schönknecht aus Frankenberg, Mary aus Auerbad Schlema und Maria Schiffner zum Beispiel aus Schirgiswalde gemeinsam. Und liebe Katrin Hantl aus Leipzig, wie viele Jahre seid ihr denn auseinander?
2: 41 Jahre.
0: Also das ist ja viel, das kann man erstmal so festhalten. Du bist 24 Jahre jung, richtig?
2: Genau, also ich werde noch 25 dann jetzt bald.
0: Alles klar. Aber wie kam es denn? Wie habt ihr euch kennen und lieben gelernt?
2: Auf Arbeit, ganz klassisch sozusagen. Ich arbeite im Büro bei einer Müllabfuhr und er war hier als LKW-Fahrer und so haben wir uns kennengelernt. Ja, irgendwie, das hat sich dann halt so entwickelt, dann haben wir uns immer mal so getroffen, war ich halt immer mal ein paar Tage bei ihm und dann irgendwie kam eins ins andere.
0: Wie lange ist das her? Wie lange seid ihr jetzt offiziell ein Paar?
2: Im Oktober waren es 3 Jahre.
0: Sehr schön. Und tatsächlich war der Altersunterschied für euch gar kein Thema oder war das am Anfang vielleicht schon so ein kleines Hindernis, so von den Gedanken her?
2: Ja, also mir war es egal. Er hatte schon so ein bisschen Bedenken, auch gerade was meine Eltern angeht, aber alles easy.
0: Ja, und was sagen die?
2: Ja, es war am Anfang schon ein bisschen, weil er ist 60 geboren, mein Papa 62, Mama 65. Ist alles so eine Altersgruppe, sagt
0: ja.
2: Man. Trotzdem ist er der Älteste. Und ja, am Anfang war schon ein großer Schock, aber dann haben sie sich das erste Mal getroffen, waren auf einer Wellenlänge, auch durch dasselbe Alter.
0: Da war gleich gut. Harmonie da sozusagen.
2: Genau, sozusagen.
0: Na sehr gut. Wie sind denn sonst die Erfahrungen? Kommt da ab und zu mal was oder?
2: Nö, eigentlich nicht. Die es wissen sollen, alle, die kommen damit klar und das andere ist mir eigentlich egal, was sie über uns denken.
0: Richtig, der Rest hat Pech. Ich denke, das ist eine gute Einstellung. Na wirklich, also ihr müsst doch miteinander klarkommen und das ist total toll, dass das eben funktioniert und dass das Alter am Ende einfach auch nur eine Zahl ist. Ne?
2: Ja.
0: Also weiterhin eine gute Zeit zusammen. Katrin Hantl aus Leipzig, sie ist jetzt unsere Spitzenreiterin hier in Sachen Sachsen-Rekord in dieser Woche. 41 Jahre trennen sie von ihrem Partner. Können Sie da noch mithalten, falls ja? Das Stichwort lautet Rekord. Schicken Sie per WhatsApp an die 0351 5000 2000. 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

0: Samantha Fox zum Donnerstagvormittag. 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Und Achtung, bitte auf der A72 Leipzig in Fahrtrichtung Chemnitz. Hier haben wir eine ungesicherte Unfallstelle zwischen dem Rastplatz an Mühlbachtal und Hartmannsdorf. Das Ganze in der Baustelle.
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11: Mit Ingo Enke, guten Tag. Heute ist bundesweiter Warntag, auch bei uns in Sachsen. In diesen Minuten werden landesweit die Warnsysteme aktiviert. Neben Warn-Apps wie Nina oder Katwarn und dem Cell-Broadcasting werden auch die Sirenen ausgelöst. Zu hören an einem einminütigen auf- und abschwellenden Heulton. Um 11.45 Uhr gibt es dann die Entwarnung mit einem einminütigen Dauerton. Leipzig diskutiert über die Pläne einer Rüstungsfirma, im Norden der Stadt eine Waffenfabrik zu bauen. Das amerikanische Unternehmen Covenant spricht von einer Vielzahl gut bezahlter Arbeitsplätze. Vermutlich einige hundert. Frank Selig aus Leipzig.
12: Dass in der Stadt ab kommendem Jahr tausende neuartige Marschflugkörper gebaut werden sollen, sehen viele Menschen kritisch. In einer neuen Online-Petition wird nun mehr Transparenz und eine Bürgerbeteiligung vor Entscheidungen über die Ansiedlung von Rüstungsindustrie gefordert. Frei nach dem Motto, aus der Stadt der friedlichen Revolution darf keine Stadt der Waffen werden.
11: Der Berliner SPD-Spitzenkandidat Steffen Krach hat den Vorwurf der Bestechlichkeit zurückgewiesen. Die Staatsanwaltschaft Hannover hat kurz vor der Wahl Ermittlungen gegen ihn aufgenommen. Krach zufolge geht es wohl um die Auftragsvergabe bei einem Gesundheitszentrum. Es habe damals eine Spende gegeben, die aber zurücküberwiesen worden sei. Die Unterstellung, er habe sich beeinflussen lassen, weist Krach als haltlos zurück. Donald Trump hat auf dem Parteitag der Republikaner jedem erwachsenen US-Amerikaner $5,000 versprochen, wenn seine Partei bei den Kongresswahlen im November gewinnt. Der Präsident sprach von einer Trump-Dividende. Experten schätzen, dass dieses Wahlgeschenk den Staat bis zu $1,4 Billionen kosten würde. Sachsen unterstützt den European Peace Ride mit 50.000 Euro. Von heute bis Sonntag fahren 200 Radfahrer von Zittau nach Chemnitz. Mehr von Frederik Seifert.
13: Auf der letzten Etappe ist auch Tour de France-Sieger Jan Ullrich dabei. Er stellt sich der Herausforderung, die steile Wand von Merane zu bezwingen. Ab 12:30 gibt Ullrich dort Autogramme und fährt dann weiter bis ins Ziel nach Chemnitz. Dort ist dann ab 16 Uhr eine weitere Autogrammstunde beim Familienfest im Eissportzentrum geplant.
0: Das Hitradio RTL Sachsenwetter. Mal locker, mal stärker bewölkt. Es sind so ein paar einzelne Schauer unterwegs, wie gerade jetzt östlich der Elbe. Ansonsten lunscht aber auch die Sonne immer wieder mal durch. Und so geht's durch den Tag bei 17 bis 20 Grad. Morgen anfangs ein bisschen Nebel, ansonsten dann mehr und mehr Sonnenschein. Und es wird auch meist trocken bleiben. Die Temperaturen steigen leicht in Richtung Wochenende. Bis zu 23 Grad werden's.
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0: So, Achtung bitte auf der A72 Leipzig Richtung Chemnitz zwischen dem Rastplatz am Mühlbachtal und Hartmannsdorf. Eine ungesicherte Unfallstelle. Das Ganze auch noch in der Baustelle. Hier staut sich's bereits. In Struppen, da wird eine Ölspur beseitigt. In Albernau ist die Kirchstraße vollgesperrt. Hier wird ein Wasserrohrbruch beseitigt und es wird geblitzt auf der A9 Leipzig Richtung Berlin, kurz vorm Rasthof Köckern. Dann B87 Doberschütz aus Richtung Eilenburg. B93 zwischen Zwickau und Mosel an der Schallschutzwand Richtung Merane. Es blitzt in Plauen auf der Pausaer Straße und zwar im Baustoffhandel stadteinwärts. Dann Hohenstein-Ernsttal, Karl-May-Straße am Karl-May-Haus und in Dresden, hier ist es die Karl-Marx-Straße. Es blitzt beidseitig. Achtung!
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0: So, hallo, Sie sind gewarnt an diesem 10. September bundesweiten Warntag und Sie sind vorbereitet, wenn Sie hier einfach dranbleiben. In dieser Stunde habe ich was Hübsches für Sie. Santiano sind morgen Open Air in der Junggarde in Dresden im Großen Garten und ich setze Sie fix noch auf Gästeliste. Also dran geblieben.
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0: Adele mit Set Fire to the Rain. Hier ist Hitradio RTL. Viel an Regen haben wir heute nicht zu erwarten. Wir gucken gleich mal genau aufs Wetter und die Aussichten fürs Wochenende und auch der Blick auf die Straßen. Vorab sei gesagt, A72 Leipzig Richtung Chemnitz. Es gilt weiter Vorsicht zwischen dem Rastplatz am Mühlbachtal und Hartmannsdorf. Hier eine ungesicherte Unfallstelle in der Baustelle. Da staut sich's auch schon. Das haben wir gleich. Damit Sie hier tiefenentspannt durch das letzte bisschen Donnerstagvormittag kommen, gleich Stevie B, Because I Love You. Und sie hier macht den Anfang. In der nächsten halben Stunde Sandra mit We'll Be Together. 80er, 90er, 100% Sachsen-Sound. 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
10: Gleich halb zwölf, Hitradio RTL zum Vize-Freitag mit dem Blick aufs Sachsenwetter. Und da ist ein bisschen Regen dabei, aktuell von Radebeul bis Hoyerswerda. Temperaturen haben wir so um die 15, 16 Grad. An den meisten Stellen ist es allerdings trocken und Regen bleibt dann heute auch bei einzelnen Schauern. Die Temperaturen sind bis zu 20 Grad heute möglich. Morgen können wir uns ein bisschen schon mal steigern, bis zu 23 Grad. Anfangs wird es stellenweise recht neblig sein. Ansonsten dann weiter ein Mix aus Sonne und Wolken und meist trocken. Das Wochenende auch freundlich bisher.
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10: A4 Erfurt Richtung Chemnitz, 4 Kilometer Stau zwischen Glauchau West und Hohenstein-Ernsthal. Dann A72 Leipzig Richtung Chemnitz, hier ein Unfall zwischen dem Rastplatz am Mühlbachtal und Hartmannsdorf. Womöglich noch ungesichert in der Baustelle, hier staut es sich. In Struppen eine Ölspur, Achtung, und Vollsperrung in Albernau betrifft die Kirchstraße. Grund dafür ist ein Wasserrohrbruch. Es wird geblitzt auf der A9 Leipzig Richtung Berlin. Kurz vom Rasthof Köckern hat uns Sandro gemeldet, lieben Dank. B6 in Meißen zwischen der Aral und dem Parkplatz Sägewerk. B87, Doberschütz aus Richtung Allenburg kommend. Auf der S111 stehen sie zwischen Weißenberg und Bautzen auf der Landstraße in der 50er-Zone. Dann Hohenstein-Ernsthal, Karl-May-Straße am Karl-May-Haus. Plauen, Pausaer Straße am Baustoffhandel statt einwärts. Chemnitz-Rabenstein, die Oberfrohnaer Straße Richtung Limbach-Oberfrohna und in Dresden Karl-Marx-Straße beidseitig. Ich wünsche eine gute Fahrt. Staus und Blitzer können Sie immer melden. Immer auch völlig kostenlos unter der 08000 77 8000.
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0: vor Wochenende. Und Hitradio RTL guckt natürlich immer drauf, dass sie da auch was Schönes vorhaben. Morgen nämlich ganz spontan zu Santiano.
1: Lasst uns tanzen wie die Teufel, weil Musik das Leben liebt. 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
0: 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Ich bin Ari, wünsche einen schönen Donnerstag.
2: Yeah.

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13: Mit Ingo Enke, guten Tag. AfD-Parteichef Tino Chrupalla wird nicht als Kandidat für die Oberbürgermeisterwahl in Leipzig antreten. Das teilte seine Partei heute mit. Der im Landkreis Görlitz lebende Politiker wird als Spitzenkandidat für die sächsische Landtagswahl in 3 Jahren gehandelt. Möglicherweise will Chrupalla Ministerpräsident des Freistaates werden. Nach dem Wahlsieg der AfD in Sachsen-Anhalt hatte die Leipziger Parteispitze ihn als OB-Kandidaten vorgeschlagen. Der Energiekonzern LEAG hat sich mit mehreren Projekten um den Bau neuer Gaskraftwerke beworben. Geplant sind sie an Standorten in der Lausitz sowie in Mittel- und Süddeutschland. Matthias Zilch fasst zusammen.
14: Damit will der Energiekonzern auch nach dem Kohleausstieg ein wichtiger Kraftwerksbetreiber bleiben. Die neuen Anlagen sollen erneuerbare Energien und große Batteriespeicher ergänzen und so zur Versorgungssicherheit beitragen. Jetzt prüft die Bundesnetzagentur die eingegangenen Angebote. Bis zum 3. November sollen die Kraftwerksprojekte feststehen, die einen Zuschlag bekommen.
13: Grünen-Fraktionsvize Andreas Audretsch hat der Bundesregierung vorgeworfen, angesichts steigender Ölpreise untätig zu bleiben. Er hat der Torgauer Zeitung erklärt, Ölkonzerne würden ihre Gewinne zurzeit vervielfachen, auf Kosten derer, die tanken müssten. Darum brauche Deutschland eine Übergewinnsteuer, um kriegsbedingte Extragewinne abzuschöpfen. Der VfB Stuttgart hat ja in der Champions League mit 3:1 gegen Viking Stavanger aus Norwegen gewonnen. Heute Abend ist RB Leipzig nach einer Saisonpause zurück in der Königsklasse. Zum Auftakt müssen die Roten Bullen auswärts in Como in Italien ran. Außerdem empfängt Bayern München die Norweger von Bodø Glimt. Die 10 Finalisten für das erzgebirgische Wort des Jahres stehen fest. Sven Günther kennt die Favoriten gut.
0: Die Wahl fiel auf Bockstadt für Vorwärtsrolle, Dalken für Tollpatsch, Dingrich für einen seltsamen Mann, Draham für Zuhause. Auch Gelambrich für beweglich, Hunaksch für jemand necken, Hutschen fürs Schlechtlaufen, Tschuck für ein kleines Schweinchen, Verhunebebeln für verhöhnen oder veralbern und Zamnamsch für sparsam sind unter den Finalisten. Abgestimmt werden kann auf der Homepage des Erzgebirgsvereins.
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0: RTL Sachsenwetter. Und da sind vor allem östlich der Elbe so ein paar einzelne, aber auch leichte Schauer nur unterwegs. Ansonsten haben wir es trocken und es gibt Sonne und Wolken im fröhlichen Wechsel. Teilweise haben wir es noch ein bisschen windig. Temperaturen an vielen Stellen um die 16 Grad. In den Bergen ein bisschen frischer. Zwischen 17 und 20 landen wir heute maximal. Morgen wird es dann schon ein Ticken wärmer, bis zu 23 Grad zum Start ins Wochenende. Anfangs Nebel, später ein Sonne-Wolken-Mix und auch das Wochenende sieht gut aus. Freundlich und trocken soll es bleiben.
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0: Auf der A9 Leipzig Richtung Nürnberg sind derzeit 5 Kilometer Stau angesagt zwischen Dreußig und Eisenberg. Das heißt eine knappe halbe Stunde Zeitverlust hier im Moment. A72 Leipzig Richtung Chemnitz ist staut sich zwischen dem Rastplatz am Mühlbachtal und Hartmannsdorf nach einem Unfall. Und im Kreis Meißen auf der S177 eine ungesicherte Unfallstelle zwischen dem Abzweig nach Ebersbach und Steinbach, das Ganze in der Kurve. Dann wird geblitzt auf der B6 in Meißen zwischen der Aral-Tankstelle und dem Parkplatz Sägewerk. Außerdem B87, Ortseingang Torgau aus Richtung Eilenburg. Auf der S111 zwischen Weißenberg und Bautzen stehen sie. In Leipzig-Knauthain, Dieskau-Straße stadteinwärts, kurz vorm Konsum. Und Chemnitz-Rabenstein, Oberfrohna-Straße Richtung Limbach-Oberfrohna.
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0: Sehen Sie, war doch gar nicht so schlimm bisher. Also Donnerstagmittag schon, um 12 haben wir es durch. Der Wochenend-Countdown, der läuft auch schon. Und morgen geht's wieder rein, dann wird wieder gefeiert. Und zwar 80er nonstop. Hier bei uns im nächsten großen Hitradio RTL 80er Wochenende. Immer Freitag 14 Uhr starten wir das. Und da spielen wir natürlich auch das, was Sie hören wollen. 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
19: Schönen Vize-Freitag, wir haben es genau 12:30, Hitradio RTL mit dem Sachsenwetter und da zieht ein bisschen Regen jetzt durch in Teilen der Sächsischen Schweiz und der Oberlausitz. Ansonsten aber trotz vieler Wolken trocken, ab und zu lockert es ja auch mal ein bisschen auf, also da gibt es ein bisschen Sonne zwischendrin. Temperaturen, die lehnen sich heute nicht aus dem Fenster, 17 bis 20 Grad. Morgen und am Wochenende wird es ein bisschen wärmer, 23 Grad haben wir dann bei uns als Topwert.
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19: A9 Leipzig Richtung Nürnberg. Derzeit 5 Kilometer Stau zwischen Dreußig und Bad Klosterlausnitz. 12 Minuten Zeitverlust. Dann Achtung, A14 Leipzig Richtung Halle. Ein Unfall ist hier eben passiert zwischen Gröbers und Halle. Da sind wohl alle Spuren blockiert. A72 Leipzig Richtung Chemnitz. Ein Unfall zwischen Rastplatz am Mühlbachtal und Hartmannsdorf. Hier staut sich's. Und im Kreis Meißen auf der S177 zwischen den Abzweigen nach Ebersbach und Steinbach. Ein Unfall in einer Kurve. Blitzer stehen auf der B6 in Meißen zwischen der Aral-Tankstelle und dem Parkplatz Sägewerk. B87, Ortseingang Torgau, aus Richtung Eilenburg. Dann S111 zwischen Weißenberg und Bautzen in der 50er-Zone. In Soland an der Spree auf der Schluckenauer Straße. Es blitzt in Chemnitz-Rabenstein, Oberfrohnaer Straße Richtung Limbach-Oberfrohnaer und in Knauthain auf der Dieskau-Straße stadteinwärts kurz vorm Konsum.
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0: Schönen Donnerstagmittag, wir haben es gleich 12:45, so klingt Hitradio RTL, Taylor Dane und Tell It To My Heart. Sag es meinem Herzen, und bei unseren Sachsen-Rekorden geht es in dieser Woche auch ums Herz.
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0: Das Paar mit dem größten Altersunterschied ist gesucht. 500 Euro winken den beiden Gewinnern morgen früh in der Hitradio RTL Morning Show mit Uwe Fischer und Katja Möckel. Und 41 Jahre, sage und schreibe, waren es zuletzt bei Katrin Hantl aus Leipzig und Selina Wild aus Auerbach. Die setzt noch eins drauf. 43 Jahre Altersunterschied sind es bei ihr und ihrem Partner Jörg. Selina, seit wann läuft denn das mit euch?
2: Ja, Ende des Jahres waren es schon 3 Jahre. Mhm. Und kennengelernt haben wir uns durch das Tanzen. Also er ist Tanzlehrer. Ja, da mache ich Kurs

0: macht Kurse und wir tanzen zusammen. Es hat halt einfach gepasst, genau. Und unsere Familien, Freunde, engere Verwandtschaft hat da nichts dagegen. Also Liebe hat kein Alter, wo die Liebe hinführt. Klar, man bekommt in der Öffentlichkeit hier und da Blicke zugeworfen, weil es halt einfach nicht in der Norm liegt. Aber jeder kann machen, was er möchte. Und ich wünsche jedem, der auch in der Situation ist, dass man einfach drüber steht und das macht, was einem gefällt. Den liebt, den man nun mal liebt. Genau. Liebe Grüße.
1: Ja, Liebe geht eben die verrücktesten Wege, ne? So ist das. Schöne Worte von Selina Wild aus Auerbach. Damit liebe Grüße ins Erzgebirge zurück. 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Und den Sachsen-Rekord in dieser Woche vielleicht an sich zu reißen. Nämlich den mit dem größten Altersunterschied zu ihrem Partner. 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

0: kommen Sie gut durch den Donnerstag. Back to Black war das von Amy Winehouse. Hier ist Hit Radio RTL. Ich bin Ari, wünsche einen guten Start hier gleich in den Nachmittag. Die Nummer fetzt aber auch sowas von. Shabusi, a Bar Song Tipsy, gibt's gleich in voller Länge. 80er, 90er, 100% Sachsen-Sound. Das ist Ihr Hitradio RTL. Schön, dass Sie dabei sind.
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4: Mit Anke Wolf einen schönen guten Tag. Zum gescheiterten Drohnenanschlag Anfang August am Flughafen Leipzig-Halle gibt es neue Informationen. Wie die Bild aus einem geheimen BKA-Bericht erfahren habe, sei die abgestürzte Sprengstoffdrohne übers normale Mobilfunknetz gesteuert worden, mit einem handelsüblichen Hotspot. Bewegt wurde sie demnach über einen Laptop mit angeschlossenem Joystick. Eine Abwehr solcher Drohnen wäre aktuell nur schwer möglich, hieß es, da man dafür das komplette Mobilfunknetz stören müsste. Die Bahn drückt bei ihren Generalsanierungen auf die Bremse. Die Überarbeitung des bisher stehenden Konzepts werde momentan mit dem Verkehrsministerium abgestimmt. Diana Kramer mit den Einzelheiten.
5: Die Bahn hat jetzt auch ein Pünktlichkeitsproblem bei der Streckensanierung. Eigentlich sollte die ja langfristig dafür sorgen, dass Züge pünktlicher sind. Aber die Pläne, 4 Sanierungen pro Jahr zu schaffen, waren offenbar zu ambitioniert. Hier soll das Tempo nun gedrosselt werden. Genaue Jahreszahlen nannte die Bahnchefin nicht. Ursprünglich sollten rund 40 Strecken bis Anfang der 2030er Jahre auf Vordermann gebracht werden. Zuletzt war aber schon von 2036 die Rede.
4: In Hoyerswerda wird heute der Grundstein für ein neues KI-Labor am beruflichen Schulzentrum Konrad Zuse gelegt. Rund 3,15 Millionen Euro werden in den Neubau investiert. Das Labor soll künftig vor allem in der Pflegeausbildung eingesetzt werden. Dort sollen angehende Pflegekräfte den Umgang mit künstlicher Intelligenz und digitalen Technologien praxisnah lernen. Die Inflation zieht wieder an und liegt laut Statistischem Bundesamt bei 2,9%. Was vor einem Jahr 100 Euro gekostet hat, kostet heute also knapp 103 Euro. Der größte Preistreiber bleibt Energie. Tanken und Heizen sind deutlich teurer geworden. Heute Abend startet auch RB Leipzig ins Abenteuer Champions League. Zum Auftakt müssen die Roten Bullen auswärts in Como ran. Die Mannschaft aus Norditalien feiert dabei ihr Debüt in der Königsklasse. Genauso wie der neue RB-Trainer Martin De Michelis.
6: Mein erstes Spiel hier in der Stadt in Como in Champions League. Deswegen für mich ist es eine große Ehre. Wir werden gegen eine sehr, sehr gute Mannschaft spielen. Aber wir müssen unsere Stärke denken und ja, von Anfang an versuchen, wie die letzte Minute zu kämpfen und am Ende versuchen, die 3 Punkte zu holen.
4: Anstoß in Como ist um 21 Uhr. Zeitgleich startet auch der FC Bayern ins Turnier. Der Rekordmeister empfängt Bodil Glimt aus Norwegen.
7: Dankeschön, Anke. Das Hitradio RTL Sachsenwetter sieht auch gut aus. Also es gibt mal Sonne, mal ein paar dickere Wolken, aber da sind jetzt wirklich nur ganz vereinzelt noch ein paar Tröpfchen Regen dabei. Da kommt nicht mehr viel, das wird meist trocken bleiben. Und irgendwo zwischen 17 und 20 Grad landen wir heute nur. Das wird morgen dann schon mal ein bisschen wärmer, auch am Wochenende können wir das steigern. 23 Grad ist da der Topwert und es wird freundlich und trocken bleiben.
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7: A14 Leipzig Richtung Dresden. Hier stockt es aktuell zwischen Grimma und Mutschen. 12 Minuten etwa dauert es, dann sollten sie durch sein. A72 Leipzig Richtung Chemnitz. Hier immer noch der Unfall zwischen dem Rastplatz am Mühlbachtal und Hartmannsdorf und im Kreis Sächsische Schweiz-Osterzgebirge. Der wird in Struppen eine Ölspur beseitigt. Achtung! Es blitzt frisch auf der B95 in Borna an der Tankstelle aus Richtung Leipzig. Danke an Udo. B87 Torgau, Ortseingang aus Richtung Eilenburg. Dann in Solan an der Spree, Schluckenauer Straße, Knauthain, Dieskaustraße und zwar stadteinwärts kurz vorm Konsum.
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7: So, schwuppdiwupps rein hier in den Donnerstagnachmittag. Einmal schlafen noch bis zum Wochenende. Es darf aber gerne heute schon gefeiert werden. Die letzte After-Work-Party nämlich im Spanish Style steigt in Schwarzenberg im Hotel Neustädter Hof. Direkt gemütlich im Biergarten von 18 bis 22 Uhr heute. Können Sie also bei der letzten Outdoor-Sause nochmal chillige Beats und spanische Tapas genießen. Zum Beispiel aber auch eine 5 Meter hohe Fußball-Dartwand. Also da wünschen mal jetzt schon mal einen schönen Feierabend heute in Schwarzenberg.
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14: Das Hitradio RTL Sachsenwetter am Donnerstagnachmittag. Wir haben es genau 13:30. So, und das letzte bisschen Regen ist jetzt auch raus. Also wir haben es trocken und da kommt auch nichts nach. Ein paar sonnige Abschnitte zwischen den vielen Wolken heute. 17 bis 20 Grad. In der Nacht dann 8 bis 4 Grad die Tiefstwerte. Und in den Bergen wird es vor allem schon ordentlich kalt. Kalt, teilweise nämlich nur um die 2 Grad dann. Zum Morgen hin wird es neblig werden. Danach von Westen her aber mehr und mehr Sonne. Auch nochmal trocken zum Start ins Wochenende und wärmer. Bis zu 23 Grad, das sieht am Samstag ganz ähnlich aus. Die nächsten Schauer könnten sich dann am Sonntag breit machen.
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14: Auf der A14 Leipzig Richtung Dresden, da ist ein bisschen Geduld gefragt. 5 Kilometer Stau und damit 15 Minuten Zeitverlust zwischen Grimma und Mutschen. Ansonsten läuft soweit alles störungsfrei. Geblitzt wird aktuell auf der B95 in Borna an der Tankstelle aus Richtung Leipzig. Dann Grimmitschau, Bahnstraße stadteinwärts, ist eine 50er-Zone. Und in Soland an der Spree auf der Schluckenauer Straße.
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0: Steckten Vize-Freitag, Hitradio RTL hier mit Olivia Newton-John und Xanadu. 1980, morgen ab 14 Uhr das nächste Hitradio RTL 80er-Wochenende. Mit ihrer Chance auf ein fettes DAB-Plus-Radio von Bosch, da kommt Freude auf. Und wie es oft auch ist, liegen Freud und Leid, in dem Fall leider Pech, auch nah beieinander.
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0: Ja, ja, so geschehen diese Woche schon. Ein billardgrünes Kultmoped hat sich Mike Fluss aus Pockau-Lengefeld geschnappt.
2: Danke, Hitradio RTL.
0: Und das Glück hätten wir so sehr gerne auch Claudia Vogt aus Kaufbach bei Wilsdruf gegönnt. Aber die war zu spät heute Morgen. Sie wissen, anmelden in der kostenlosen Hitradio RTL App Radio an und hören Sie dann Ihren Namen bei uns im Programm, aber sofort zurückrufen.
3: Hier ist die Claudi, dann ist es zu spät. Ach du Heimatland.
4: Claudia Vogt aus Kaufbach.
3: Genau, richtig.
4: Ach Mensch.
3: Ich bin auch gerade im Büro und habe das gerade mitgekriegt.
4: Hast die Kollegen dir gesteckt?
3: Ach,
4: so sind nun mal die Spielregeln. Ein Titel seit sich hier bei uns zu melden.
0: Oh Mensch, das ist ärgerlich, ne? Aber die Regels sind die Regels, nützt alles nichts. Gut für Sie. Also es kann immer soweit sein, dass wir hier den nächsten potenziellen Gewinner ziehen. Deswegen sagen Sie gern auch Ihren Leuten Bescheid. Und was definitiv immer hilft, Hitradio RTL hören den ganzen Tag. Es lohnt sich. Springt manchmal eben auch eine schicke, niegelnagelneue Simson S51 raus.
2: Wunderbar, ich freue mich.
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11: Mit Anke Wolf. Einen schönen guten Tag. Es war zwar lange angekündigt, trotzdem ist heute Vormittag so mancher zusammengezuckt, weil plötzlich Sirenen heulten und Handys laut Alarm schlugen. Deutschland hat den bundesweiten Warntag absolviert. Um 11 Uhr wurde die Probewarnung über Sirenen, Warn-Apps und Cell-Broadcast verschickt. Eine Dreiviertelstunde später folgte die Entwarnung. Laut Bundesinnenminister Dobrindt haben die Warnsysteme zuverlässig funktioniert. Unter warntag-umfrage.de kann jetzt jeder seine eigenen Erfahrungen online melden. Die Spritpreise bei uns in Sachsen haben ein neues Rekordniveau erreicht. Besonders Diesel ist extrem teuer geworden. Hubert Rabel vom Tankstelleninteressenverband erklärt, warum.
12: Wir bekommen ja einen guten Teil von unserem Sprit, der auch dann im Land raffiniert wird, kriegen wir aus Norwegen und aus Kasachstan. Aber ein Teil des Diesels, der hier an den Tankstellen ist, kommt nach wie vor aus der Straße von Hormuz und muss von dort unten raffiniert werden und dann hier hochgefahren werden. Und dieser Importteil ist wesentlich teurer als noch vor 3-4 Monaten. Insofern ist insgesamt der Diesel belastet, nicht nur in Deutschland, sondern weltweit.
11: Der Bundessprecher der AfD, Tino Chrupalla, wird nicht als Kandidat für die Oberbürgermeisterwahl in Leipzig antreten. Das teilte seine Partei heute Morgen mit. Der im Landkreis Görlitz lebende Politiker wird mittlerweile als Spitzenkandidat für die sächsische Landtagswahl in 3 Jahren gehandelt. Vermutlich schielt er auf den Posten des Ministerpräsidenten. Die Eliteschule des Wintersports in Oberwiesenthal ist fertig saniert. In den vergangenen 3 Jahren wurde das Gebäude im laufenden Schulbetrieb umgebaut. Dabei wurden der Brandschutz verbessert, die Fachkabinette erneuert und ein neuer Kraftraum geschaffen. Insgesamt 5,25 Millionen Euro hat die Maßnahme gekostet. In Oberwiesenthal lernen rund 240 Schüler bei 25 Lehrkräften. Neben dem Freitaler Weißeritz-Gymnasium wird heute eine kleine grüne Oase feierlich eröffnet. In den vergangenen Monaten hatten unter anderem Azubis, Anwohner und weitere fleißige Helfer die ungenutzte Fläche umgestaltet. Michaela Stahl.
9: Ja, mehr als 100 Hecken, Sträucher sowie Kräuter wurden gepflanzt. Entstanden sind zudem viele Grünbereiche, eine kleine Naturbühne, neue Wege und Sitzgelegenheiten. Die Bürgeroase soll nicht nur den Stadtteil verschönern, sondern vor allem Begegnungen ermöglichen. So bietet sich die Lage gut für Treffen von Vereinen, Schülern oder Nachbarn an.
11: Für die kleine Oase gibt's auch eine kleine Eröffnungsfeier. Los geht's, 17 Uhr.
13: Jetzt erstmal los mit dem Sachsenwetter und Claudia.
14: Ein bisschen Regen ist dann doch noch durchgezogen hier. Es war nicht allzu viel und ja, nicht überall. Jetzt haben wir es weitestgehend trocken bei 16 bis später teilweise noch 20 Grad. Ein paar Wolken ziehen hier noch durch, mal mehr, mal weniger. Ein bisschen Sonne sehen wir auch und morgen sieht das ähnlich aus. Da sollte es weitestgehend trocken sein bei bis zu 23 Grad dann.
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13: So, der Blick auf Sachsenstraßen, Hitradio RTL meldet A4 Chemnitz Richtung Erfurt zwischen Chemnitz-Mitte und Kreuz-Chemnitz ungesicherte Unfallstelle. Görlitz Richtung Dresden zwischen Ludwigsdorf und Görlitz 1 Kilometer Stau. Die A9 Nürnberg Richtung Leipzig zwischen Hermsdorf Süd und Hermsdorfer Kreuz 2 Kilometer Stau. A14 Leipzig Richtung Dresden zwischen Klingau und Motschen 8 Kilometer stockend und Zwickau Richtung Chemnitz. Auf der A72 zwischen Chemnitz Süd und Kreuz Chemnitz 3 Kilometer stockend. Es blitzt B95 Borna an der Tanke aus Richtung Leipzig. Krimmitschau Bahnstraße stadteinwärts, hier ist 50. Und Venusberg Ortsteil Spinnerei an den Garagen Richtung Gelenau.
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13: So, fühltest du dich heute gegen 11 Uhr ausreichend und gut gewarnt?
14: Ich fühlte mich intensiv gewarnt. Ich habe ja auch ein paar Warn-Apps auf dem Telefon für mehrere Orte. Also Dresden und dann noch an der Ostsee. Und ja, es war laut und sehr deutlich. Ich glaube, das größte Problem ist immer, das dann auch so bei Zeiten auszubekommen.
13: Ich wollte gerade sagen, ja, vor allem wenn du im Auto bist. Wo geht's aus? Wie mache ich es wieder leise? Und warum bin ich so hektisch dabei?
14: Ja,
13: also
14: ja.
13: Wenn sie gewarnt worden sind, dann ist alles gut.
14: Schön. Wenn bei Ihnen gar nichts angekommen ist, dann
13: Sorgen machen.
14: Ja, sollten Sie sich mal ein bisschen sorgen.
13: Bei Ihnen kommt jetzt hoffentlich Musik an. Hm? Die Pet Shop Boys, Meat Loaf und Albano und Romina Power.

0: So, wir sind im Schlussdrittel dieser Arbeitswoche angekommen. Hier gerade RTL, Donnerstagnachmittag, Mirko und Claudi hier. Und das gilt natürlich auch für unsere dieswöchige Rekordsuche. Mhm.
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0: Ich muss kurz noch fragen, gibt es das Wort dieswöchig?
2: Dieswöchig.
0: Ja, es gibt. Ja, seit jetzt gibt es das. Wir suchen in dieser Woche das Paar mit dem größten Altersunterschied und wir sind inzwischen bei sagenhaften 43 Jahren angekommen.
2: Das ist schon ganz schön viel, ne? Und 43 Jahre, so groß ist der Altersunterschied zwischen Selina aus Auerbach und ihrem Jörg. Selina ist 22 Jahre alt, Jörg 65 und die sind auch jetzt schon eine Weile ein Paar.
3: Ja, Ende des Jahres waren es schon 3 Jahre und kennengelernt haben wir uns durch das Tanzen. Es hat halt einfach gepasst. Klar, man bekommt in der Öffentlichkeit hier und da Blicke zugeworfen, weil es halt einfach nicht in der Norm liegt. Ich wünsche jedem, der auch in der Situation ist, dass man einfach drüber steht und den liebt, den man nun mal liebt.
2: Also Selina hat ihren Jörg übrigens im Tanzstudio auch kennengelernt. Er ist dort der Inhaber und Tanzlehrer. Und jetzt geben aber beide Kurse und tanzen natürlich auch viel zusammen.
0: Ich muss übrigens zu Selina noch was sagen, dass diesen Spruch, der war bei meiner Omi auf dem Klo. Lass die Leute reden, sie reden über jeden.
2: Stimmt.
0: So what? Wenn da noch ein paar drüber kommt, 43 Jahre sind im Moment geboten. Wir sind gespannt, wo ist der Altersunterschied noch größer als 43 Jahre? Melden sich auf hitradio-rtl.de.

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3: Gerade RTL ist hier, Mirko und Claudi. Kurz nach 3:30 haben wir es. Gleich gibt's Camouflage, Love is a Shield. Echt mit Kim Frank. Du trägst keine Liebe in dir. Klingt ein bisschen vorwurfsvoll. Und wir haben Kylie Minogue. Sie muss sich sicher sein. Got to be certain. Wettermäßig können wir uns sicher sein?
4: Ja, dass es nicht mehr groß regnet. Ja, so vielleicht.
3: Ist doch schon mal was.
4: Ja, ansonsten haben wir doch ganz schön viele Wolken teilweise auch, die hier noch durchziehen. Ein bisschen Sonne, aber auch gibt es hier über Nachmittag doch für jeden so ein bisschen. 20 Grad ist die Top-Temperatur. Morgen legen wir ein bisschen was drauf. Das wird wieder wärmer, wird angenehmer. 23 Grad. Auch morgen ist es meistens trocken.
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3: Hitradio RTL meldet A4. Görlitz Richtung Dresden, Auffahrt Bautzen-Ost, defekter LKW in der Anschlussstelle. Hier Radwechsel auf der Fahrerseite, Vorsicht. A14 Leipzig Richtung Dresden. Zwischen Klinger und Mutschen haben wir 8 Kilometer Stau. Und A72 Zwickau Richtung Chemnitz. Zwischen Chemnitz Süd und Kreuz Chemnitz 3 Kilometer Stau. Es blitzt Venusberg, Ortsteil Spinnerei an den Garagen Richtung Gehlenau. Torgau die B87, Eilenburger Straße stadteinwärts an der Hemm. Und Delitzsch Eilenburger Chaussee stadtauswärts.
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0: Love is a Shield mit Camouflage, die 80er, Hitradio, RTL, gleich mit Cyril und Stumbling In. Und in der Zwischenzeit machen wir vielleicht mal so ein paar Moped-Träume wahr.
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2: Na, wie ist es denn bei Ihnen? Warum ziehen Sie denn scharf auf eine S51?
3: Hier ist der Jens aus Meißen. Ich wünsche mir natürlich auch super gerne eine Simme. Das erinnert ihn an die Jugend. Man hat es bereut, dass man sie weggegeben hat. Ist einfach ein geiles Geschoss. Und ich würde mir natürlich wünschen, so ein Teil wieder zu besitzen.
2: Naja, Jens hat schon mal alles richtig gemacht. Jens aus Meißen ist angemeldet bei uns. Und nun heißt es, einfach dranbleiben. Dann verpassen Sie nämlich nicht, wenn die nächste S51 rausgeht.
0: Hm, hoffentlich nicht. Heute Morgen wollten wir Claudia aus Kaufbach die nächste Simson schenken. Aber sie hat leider zu spät zurückgerufen, als ihr Name genannt wurde. Hat es erst von den Kollegen erfahren. Mm. Ey, es tut jetzt hier noch weh, mir.
2: Es tut weh, ja. Auf Arbeit ankommen, dann hier, dein Name wurde doch genannt. Und dann, ja, das war dann zu spät. Schade, schade. Also passen Sie auf, dass Ihnen das nicht auch so geht. Das heißt also anmelden, das geht immer noch in der Hitradio RTL-App. Dann das Radio anlassen und gern auch Freunden und Bekannten Bescheid geben, damit hier keiner mehr verpasst, wenn auf Hitradio RTL Ihr Name aufgerufen wird.

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6: Mit Anke Wolf. Schönen guten Tag. Die Hitzewelle Ende Juni hat auf den Feldern bei uns in Sachsen deutliche Spuren hinterlassen. Das Getreide hat stark gelitten. Die Ernte fällt deshalb dieses Jahr eher durchschnittlich aus. Auch bei der Rapsernte gibt es laut Landesbauernverband deutliche Einbußen. Grund ist neben der Witterung ein erheblicher Schädlingsbefall, vor allem durch den Rapserdfloh. Die Käfer und ihre Larven fressen Löcher in die Blätter und Stängel und teilweise auch den ganzen Raps. Die Deutsche Bahn tritt bei ihren Sanierungen auf die Bremse. Statt wie geplant 4 wichtige Strecken will sie künftig meist nur noch 2 pro Jahr komplett sperren und erneuern. In Ausnahmefällen 3. Mehr Baustellen gleichzeitig würden den Zugverkehr zu stark einschränken, so Bahnchefin Paller. Das Ziel, die rund 40 Generalsanierungen bis 2036 abzuschließen, dürfte damit kaum noch zu halten sein. Im Kreis Zwickau und im Vogtlandkreis gab es gestern Nachmittag eine Großkontrolle der Polizei. 290 Fahrzeuge wurden kontrolliert und zahlreiche Verstöße festgestellt. Mehr von Tina Wojnowski.
7: 25 Autofahrer dattelten am Handy, 60 waren nicht angeschnallt und 4 fuhren bei roter Ampel. Außerdem waren gut 120 Fahrzeuge zu schnell unterwegs. Es gab auch einen besonderen Vorfall. Die Polizisten erwischten einen 9-jährigen Jungen auf einem nicht versicherten Moped. Er wurde an seine Eltern übergeben.
6: Es ist Wahlkampf in den USA. Präsident Trump verspricht den Wählerinnen und Wählern, die für seine Republikaner stimmen, Geld. Konkret sollen sie $5,000 bekommen, wenn die Republikaner bei den Zwischenwahlen beide Kammern im Kongress halten. 2 Probleme. Erstens, das würde die USA über $1,3 Billionen kosten. Und zweitens, ob es rechtlich zulässig ist, ist unklar. Jede Region bei uns in Sachsen hat ja ihren eigenen Zungenschlag. Für gleiche Begriffe gibt's regionaltypisch die unterschiedlichsten Worte. Im Erzgebirge wird nun wieder das Wort des Jahres gewählt. Die 10 Finalisten stehen fest und mein Kollege Sven Günther kennt die Favoriten.
8: Die Wahl fiel auf Bockstadt für Vorwärtsrolle, Dalken für Tollbatsch, Dingrich für einen seltsamen Mann, Traham für Zuhause. Auch Gelambrich für beweglich, Hunaksch für jemand necken, Hutschen fürs Schlechtlaufen, Tschuck für ein kleines Schweinchen, Wohunebebeln für verhöhnen oder veralbern und Zamnamsch für sparsam sind unter den Finalisten.
6: Abgestimmt werden kann auf der Homepage des Erzgebirgsvereins.
9: Darauf ein Nunu. Und wir machen weiter mit dem Sachsenwetter. Oh
10: ja, wir haben viele Wolken in einigen Teilen Sachsens, aber es ist jetzt überall trocken, also wird es wahrscheinlich auch bleiben heute. Sonne kommt auch noch ein bisschen mit durchgeguckt und dann wird es auch noch etwas wärmer hier für Sie. 20 Grad gibt es maximal am Nachmittag. Morgen dann 23 Grad Top-Temperatur, Sonne und Wolken im Wechsel, da soll es dann auch weitestgehend trocken sein.
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9: Hitradio RTL meldet A4 Erfurt Richtung Chemnitz zwischen Jena Zentrum und Hermsdorf Ost haben wir 3 Kilometer Stau, so ist richtig. Görlitz Richtung Dresden, Auffahrt Bautzen Ost, defekter LKW in der Anschlussstelle. Görlitz Richtung Dresden zwischen Ludwigsdorf und Görlitz stockender Verkehr. Dann die A13, Berlin Richtung Dresden zwischen Schönborn und Thiendorf, 1 Kilometer stockend. Und A72, Chemnitz Richtung Zwickau zwischen Kreuz Chemnitz und Chemnitz Rottluff, 1 Kilometer stockend. Und Zwickau Richtung Chemnitz zwischen Stolberg Nord und Chemnitz Rottluff, 5 Kilometer Stau. Aktuelle Blitzer, Delitzsch Eilenburger Chaussee stadtauswärts, Reichenberg am Sportplatz Richtung Morisburg und die A4 Auffahrt Görlitz, hier ist 70.
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9: Ich finde es übrigens wichtig, dass man die erzgebirgische Mundart auch so ein bisschen hochhält. Das
10: unbedingt,
9: muss man machen.
10: Irgendwann
9: geht das verloren. Auch wenn es fürs ungeübte Ohr ein bisschen wild, ne? Bisschen klingt. Aber ist doch schön.
10: Ja.
9: Wir haben schöne Musik und dann gibt es Neuigkeiten von den Spice Girls. Bruce Springsteen, Alex Warren und Kim Wilde vorher.

0: Bruce. Bruce Springsteen, Born in the USA, Hitradio RTL. Mirko und Claudi, Viertel vier, Donnerstag, heute der 10. September. Es gibt an diesem 10. September jetzt um Viertel vier gerade, glaube ich, sehr viele enttäuschte Spice Girls Fans.
1: Ja, weltweit wahrscheinlich. Ja. Gestern gab es bei Insta oder in den sozialen Netzwerken so eine ganz mysteriöse Ankündigung der Spice Girls. In einem Video wurde auf eine tolle bevorstehende Neuigkeit hingewiesen und die Fans waren dann direkt in heller Aufregung. Es gibt eine Tour. Es wird wohl eine Tour, die Spice Girls gehen
0: Reunited.
1: Tour. Ja,
0: zusammen.
1: Genau, alle zusammen wieder.
0: Und alle hatten Schnappatmung.
1: Ja, so war das.
0: Und die Enthüllung war angekündigt für heute 15 Uhr. Jetzt kommt das, was rausgekommen ist. Es ist ein bisschen ernüchternd.
1: Es ist sehr ernüchternd. Es gibt eine neue Single Collection. Also eine Sammlung all der Spice Girl Hits, auch aller B-Seiten. Toll, toll. Ein paar weitere musikalische Überraschungen sind auch dabei. Sehr toll. So ein paar unveröffentlichte Demos. Und das Ganze in so CD-Packs. Also am 6. November kann man kaufen. Man kann schon mal pre-ordern. Also schon mal jetzt ordern. Und bezahlen. Damit
0: die Fans könnten also praktisch schon mal zugreifen. Ja. Was wir aber gesehen haben, die Fans sind relativ wenig amüsiert.
1: Ja, ich habe mal durch die Kommentare gescrollt. Also es ist wenig Nettes dabei. Wirklich, man ist bitter enttäuscht. Erstmal die Anmerkung, wir haben keine CD-Player mehr. Entschuldigung. Ihr habt die Herzen einer Nation gebrochen. Oder ich saß da mit zwei Laptops und wollte Tickets ordern. Ja, also oder dafür hättet ihr auch eine E-Mail schicken können.
0: Ja.
1: So, für diese Ankündigung. Ja, okay.
0: Liebe
1: Schade.
0: Spice Girls Fans, also wenn es für euch was unterm Baum ist, holt euch die absolut neue Singles Collection. Ich glaube, ja. Die kostet bestimmt 90 Trilliarden Dollar.
1: Wahrscheinlich.
0: Und da sind alle Lieder, die ihr sowieso schon von den Spice Girls habt, nochmal drauf. Wir hören sie jetzt hier mit Say You'll Be There.

0: Bonito.
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2: Rien ne va plus. 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So heißt es diesen Freitag wieder zur Live-Night mit Roulette und Blackjack in der Spielbank Dresden. 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
15: Kurz nach 3:30, Hitradio RTL. Wir hören gleich Crystal Burke, Michael Jackson und Fancy und den Bolero. Vorher gibt's Claudi mit dem Wetter.
16: Mit lockeren Wolken geht's jetzt fast überall durch den Nachmittag und den Abend. Teilweise sind's auch ein bisschen dichter, aber es ist weitestgehend trocken jetzt. 19 Grad ist schon mal hier die Top-Temperatur, haben wir doch noch erreicht heute. Morgen geht's rauf auf bis zu 23 Grad. Da gibt's auch immer wieder ein bisschen Sonne zwischen den Wolken. Es ist meistens trocken und am Samstag geht's ganz ähnlich weiter.
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15: Hitradio RTL meldet A38 Halle Richtung Leipzig zwischen Kreuz Leipzig Süd und Leipzig Südost 2 Kilometer Stau. A72 Chemnitz Richtung Leipzig zwischen Hartmannsdorf und Rastplatz Mühlbachtal liegt ein Spanngurt auf der rechten Spur. Chemnitz Richtung Zwickau auf der A72 zwischen Kreuz Chemnitz und Chemnitz-Rottluff 2 Kilometer Stau. Und Zwickau Richtung Chemnitz zwischen Stolberg Nord und Kreuz Chemnitz 6 Kilometer Stau. Es blitzt an der A4 Auffahrt Görlitz, hier 70. Coswig Dresdner Straße Richtung Radebeul noch vorm Kreisverkehr Höhe Megadrum. Und Kunersdorf Kirchberger Straße Richtung Wilker-Haslau.
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0: Reich an Gefühlen, High on Emotion, Hitradio RTL hier mit Chris de Burgh und jetzt mit Agathe.
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0: Auch heute öffnen wir sie, die Kiste mit den großen und kleinen musikalischen Missverständnissen, die nach wie vor von Ihnen immer gut gefüllt wird.
2: Und da ist heute der Verhörer von Steffen Handschlag aus Großräschen dran. Es geht um einen Song von Erasure und zwar Ship of Fools.
0: Andy Bell, Vince Clark haben wir im Ohr.
2: Schön, und da gibt es diese eine Stelle, da wird's lecker.

0: Ja, ja, hat sich da reingeschummelt.
1: Serrano-Schinken.
0: Wie mögen Sie denn so? Auf Melone lieber über einen Spargel? Ist egal. Ist lecker.
1: Hauptsache Schinken. Sehr gut.
0: Dann gehen wir mit, den hören wir auch. Steffen, danke dir. Wer auch mal sowas Verrücktes da irgendwo raushört, meldet sich bitte bei uns per WhatsApp über die 0351 5000 2000.
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12: Mit Anke Wolf einen schönen guten Tag. Hiobs Botschaft für Dresden. Der Pharmakonzern GlaxoSmithKline will sein traditionsreiches Impfstoffwerk an der Zirkusstraße in der Dresdner Altstadt schließen. Nathalie Weigel berichtet.
13: Das Unternehmen begründet den Schritt mit der weltweit rückläufigen Nachfrage sowie bestehenden Überkapazitäten. Die Beschäftigten wurden heute über die Pläne informiert. Bis 2028 stehen damit rund 640 Arbeitsplätze auf dem Spiel. Betriebsrat und Gewerkschaft IG Bau und Chemie kündigten entschiedenen Widerstand an. GlaxoSmithKline produziert in Dresden unter anderem Grippeimpfstoffe.
12: Der Verband der Hausärzte macht Druck. Er fordert schnelle Reformen, damit die hausärztliche Versorgung stabilisiert wird. Co-Verbandschef Blumenthal-Bayer hat Gesundheitsminister Linnemann aufgefordert, zu handeln. Ansonsten könnte in Teilen von Deutschland die hausärztliche Versorgung zusammenbrechen. Zu den Forderungen des Verbands gehören zum Beispiel weniger Bürokratie und bessere Rahmenbedingungen für die Praxen. Zum gescheiterten Drohnenanschlag Anfang August am Flughafen Leipzig-Halle gibt es neue Informationen. Wie die Bild heute schreibt, könnte das Ganze wohl auch heute immer noch nicht oder nur schwer abgewehrt werden. Frank Selig berichtet.
14: Sie beruft sich dabei auf einen Geheimbericht des Bundeskriminalamtes, zu dem sie Zugang hatte. Demnach sei die abgestürzte Sprengstoffdrohne über das normale Mobilfunknetz gesteuert worden, per handelsüblichem Hotspot. Bewegt worden sei sie über einen Laptop mit angeschlossenem Joystick. Eine Abwehr solcher Drohnen wäre immer sehr schwierig, da man dafür das komplette Mobilfunknetz stören müsste.
12: Die Landestalsperrenverwaltung aktualisiert das Hochwasserschutzkonzept für die Elbe. Die letzten Pläne basieren auf Daten aus dem Jahr 2004. Das soll jetzt alles überarbeitet werden. Die seitdem umgesetzten Hochwasserschutzmaßnahmen fließen dabei mit ein. Ebenso die weiterentwickelten Warnmöglichkeiten. Anwohner können sich über das Beteiligungsportal des Freistaates mit eigenen Anregungen melden. Der Fall Marius Bjørk Høiby wird neu verhandelt. Nach dem Urteil gegen den Sohn von Norwegens Königin Mette Marit hat ein Gericht die Berufung zugelassen. Der 29-Jährige war im Juni unter anderem wegen 2 Vergewaltigungen und häuslicher Gewalt zu 4 Jahren Haft verurteilt worden.
4: So, gucken wir zum Sachsenwetter, kommt von Claudi.
15: Und das sieht ganz angenehm hier aus. Über den Abend haben sie es noch recht schön, wenn sie draußen unterwegs sein wollen. Das geht gut, das ist überall trocken. Wir haben immer noch jetzt bis zu 18 Grad und ein bisschen Sonne dabei. Morgen dann zum Freitag auch Wechsel aus Sonne und Wolken, fast überall trocken. 23 Grad gibt es dazu und so wird es auch am Samstag erstmal weitergehen.
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4: Hitradio RTL meldet A4 Dresden Richtung Görlitz, zwischen Görlitz und Grenzübergang Ludwigsdorf 1 Kilometer Stau. A38 Halle Richtung Leipzig, zwischen Kreuz Leipzig Süd und Leipzig Südost 2 Kilometer stockend. Die A72 Chemnitz Richtung Leipzig, zwischen Hartmannsdorf und Rastplatz Mühlbachtal, hier in Spangort auf der rechten Spur. Und wir bleiben auf der A72 Chemnitz Richtung Zwickau, zwischen Kreuz Chemnitz und Chemnitz Rottluff 1 Kilometer. Und in der Gegenrichtung Zwickau Richtung Chemnitz, zwischen Stolberg Nord und Kreuz Chemnitz 6 Kilometer Stau. Es blitzt Coswig, Dresdner Straße Richtung Radebeul vorm Kreisverkehr, Kunersdorf die Kirchberger Straße Richtung Wilkau-Haslau und Leipzig die Holzhäuserstraße stadteinwärts die 30er-Zone.
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4: Wir müssen übrigens mal sagen, dass Sie, unsere Hörer da draußen, eine regelrechte Überraschungstüte sind. Jedes Mal aufs Neue. Bei den Sachsenrekorden, also wir sind überrascht, wir sind erstaunt und wir sind stolz. Heute oder in dieser Woche suchen wir das Paar mit dem größten Altersunterschied und
15: ja, das ist ordentlich.
4: Es ist ordentlich und ich glaube, wir legen gleich nochmal ein Schippchen drauf.
15: Oh ja.
4: Oh ja.

0: Steve Winwood und seine Wallowy. Hier ist das Radio RTL. Mirko mit, ich wollte gerade sagen, seiner Claudi, aber Mirko und Claudi an diesem Donnerstagnachmittag. Und jetzt, jetzt mit dem nächsten Rekord.
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0: Wie viel Altersunterschied verträgt die Liebe? Wir haben rausgekriegt, offenbar sehr viel. Wir sind erstaunt, wir suchen in dieser Woche das Paar mit dem größten Altersunterschied.
2: Und es sind einfach mal wunderbare Liebesgeschichten, die wir hier zu hören bekommen. Das ist echt schön. Wir stellen jetzt einen neuen Rekord auf. Mit Katharina aus Liebstadt und ihrem Mann. Katharina ist 23, ihr Mann 67. Und das macht 44 Jahre Altersunterschied. Und hier erzählt Katharina mal, wie sich die beiden kennengelernt haben.
3: Unsere Kennenlerngeschichte ist wahrscheinlich so klischeehaft wie eh und je. Mein Mann ist Lehrer. Er war mein Lehrer. Und nach meinem Abschluss haben wir dann weiterhin Kontakt gehalten, haben uns dann näher kennengelernt über die Jahre und dann halt auch lieben gelernt und sind jetzt eben schon eine ganze Weile ein Paar, sind dann zusammengezogen und haben jetzt ein Haus zusammen und sind seit Februar diesen Jahres verheiratet und seit Mai ganz glückliche Eltern von einem kleinen Sohn.
2: Schau an. Na da. Mensch, seit 5 Jahren zusammen. Das heißt, damals war Katharina erst 18 sogar. Aber es funktioniert. Die beiden haben ein Kind und die beiden sind glücklich.
0: Also, das sind im Moment unsere neuen Rekordhalter. 500 Euro Rekordprämie gibt's dafür morgen früh in der Hitradio RTL Morning Show. Also, falls niemand mehr zu bieten hat als 44 Jahre Altersunterschied, dann, wenn es doch so ist, bitte melden. Hitradio RTL.de.

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11: Hier ist Hitradio RTL gleich mit Alphaville, Alanis Morissette und Beagle Music Limited. Und wir haben Claudi, die guckt für uns mal zum Sachsenwetter.
12: Ja, und das ist freundlich heute, geht der Tag ganz hübsch zu Ende. Wir haben es trocken, die Sonne ist ein bisschen mit draußen, gibt immer noch angenehme 17 bis 19 Grad jetzt. Morgen dann auch relativ schön, ist der Plan. Also Sonne und Wolken im Wechsel, das sollte trocken sein, bei bis zu 23 Grad.
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11: Hitradio RTL meldet A4 Dresden Richtung Chemnitz zwischen Wilsdruff und Dreieck-Nossen. Vorsicht, verlorene Ladung, ein Plasteteil auf der mittleren Spur. Dresden Richtung Chemnitz zwischen Chemnitz-Glößer und Chemnitz-Mitte, 1 Kilometer Stau. A14 Leipzig Richtung Dresden zwischen Dreieck-Partenau und Nauenhof, 2 Kilometer Stau. Und Vorsicht zwischen Grimmer und Mutschen, gleiche Richtung, Gefahr durch einen Spanngurt auf der linken Spur. A38 Halle Richtung Leipzig zwischen Kreuz Leipzig Süd und Dreieck-Partenau, 1 Kilometer stockend. Und die A72 noch Chemnitz Richtung Zwickau zwischen Kreuz Chemnitz und Chemnitz-Rottloff, 1 Kilometer Stau. Und Zwickau Richtung Chemnitz zwischen Stolberg Nord und Kreuz Chemnitz, 5 Kilometer Stau.
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0: Alpha Will fragt, ob wir ein Tänzchen mitmachen. Dance with me, hier Radio RTL, 4:45, Donnerstagnachmittag ist, naja, es ist Feierabend für die meisten, da ist man kaputt. Wie geht's Ihnen? Sind Sie auch kaputt?
1: Ja, kaputt kann man selber sein, kaputt können auch Dinge sein. Und genau diesem Wörtchen, dem Kleinen, sind wir auf der Spur. Unser helles Köpfchen Matthias Draheim weiß, wo es herkommt.
2: Aha, in 30 Sekunden. Das Wort kaputt, das kommt aus dem Französischen und geht tatsächlich auf einen Ausdruck aus dem Kartenspiel zurück. Der Ausdruck kaputt bedeutet übersetzt ohne Stich. Wer also beim sogenannten Piquet-Spiel so gute Karten auf der Hand hat, dass der Gegner keinen einzigen Stich machen kann, beim Skat würde man sagen, dass man den oder die anderen dann schwarz gespielt hat, dann ist die Rede vom Verkecken kaputt. Jemanden haushoch besiegen heißt das. Im 30-jährigen Krieg kam die Wendung kaputt machen von kaputt im Sinne von gänzlich zerstören bis hin zum Gegner komplett erledigen dann in unsere deutsche Sprache und hat sich zu unserem heutigen kaputt entwickelt.

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11: Mit Anke Wolf einen schönen guten Tag. Das Impfstoffwerk von GlaxoSmithKline in Dresden soll geschlossen werden. Der Pharmakonzern informierte die Beschäftigten heute über die Pläne. 641 Mitarbeiter sind betroffen. Die Produktion in dem Werk soll demnach 2028 eingestellt werden. Das Unternehmen begründet das mit der weltweit rückläufigen Nachfrage sowie bestehenden Überkapazitäten. GlaxoSmithKline produziert in Dresden unter anderem Grippeimpfstoffe. Die Bahn will ja wichtige Strecken sanieren, damit Züge in Zukunft zuverlässiger fahren. Allerdings wird die Generalsanierung länger dauern als geplant. Das hat Konzernchefin Palla jetzt mitgeteilt. Laut ihr geht es darum, die zeitliche Abfolge und regionale Belastungen besser zu regeln. Eigentlich sollen insgesamt rund 40 vielbefahrene Strecken bis 2036 fertig sein. Ob das aber hinhaut, ist unklar. In Hoyerswerda ist heute Nachmittag der Grundstein für ein neues KI-Labor am beruflichen Schulzentrum Konrad Zuse gelegt worden. Rund 3,15 Millionen Euro werden in den Neubau investiert. Das Labor soll künftig vor allem in der Pflegeausbildung eingesetzt werden. Dort sollen angehende Pflegekräfte den Umgang mit künstlicher Intelligenz und digitalen Technologien praxisnah lernen. Die Chemnitzer Kripo warnt erneut vor Telefonbetrügern. Am Montag und gestern hatten sie 90.000 Euro erbeutet. Doreen Stein von der Polizeidirektion.
12: In Lauterbernbach hatten sich Betrüger bei einer Rentnerin gemeldet. Angeblich habe ihr Sohn bei einem Unfall ein Mädchen schwer verletzt. Für die Behandlung wären nun 50.000 Euro fällig. Die Täter setzten die Seniorin so unter Druck und redeten über eine Stunde auf sie ein, sodass sie schließlich 30.000 Euro an einen unbekannten Abholer übergab.
11: In Flöha übergab eine 90-Jährige nach einem solchen Telefonanruf 60.000 Euro an Unbekannte. Heute Abend startet auch RB Leipzig ins Abenteuer Champions League. Zum Auftakt müssen die Roten Bullen auswärts in Como ran. Die Mannschaft aus Norditalien feiert dabei ihr Debüt in der Königsklasse, genauso wie der neue RB-Trainer Martin De Michelis.
13: Für mich ist eine große Ehre. Wir werden gegen eine sehr, sehr gute Mannschaft spielen, aber wir müssen unsere Stärke denken und ja, von Anfang an versuchen, wie die letzte Minute zu kämpfen und am Ende versuchen, die 3 Punkte zu holen.
11: Anstoß in Como ist um 21 Uhr. Zeitgleich startet auch der FC Bayern ins Turnier. Der Rekordmeister empfängt Bodø Glimt aus Norwegen.
14: Ich empfange Claudia aus Dresden mit dem Wetter.
15: Und das sieht auch ganz gut aus, hör, für diesen Abend. Guck mal, 18 bis 19 Grad jetzt.
14: Astreiner Hattrick.
15: Wir haben hier um die Zeit auch noch ein bisschen Sonne zwischen den Wolken. Sieht nach einem guten Sonnenuntergang aus, wenn ich so diese Kombination hier angucke. Also das könnte hübsch werden heute. Morgen dann auch schön, 23 Grad, Top-Temperatur, ein bisschen Sonne, ein paar Wolken, schwacher Wind dazu. Schöner Spätsommertag.
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14: Hitradio RTL meldet A4 Dresden Richtung Chemnitz zwischen Chemnitz-Glößer und Chemnitz-Mitte. 1 Kilometer Stau. Die A14 Halle-Leipzig zwischen Leipzig-Nord und Rastplatz Birkenwald in beiden Richtungen Personen auf der Standspur. A14 Halle Richtung Dresden zwischen Leipzig-Ost und Nauenhof. 5 Kilometer Stau. Und zwischen Grimma und Mutschen immer noch der Spanngurt auf der linken Spur im Baustellenbereich. A38 Halle Richtung Leipzig zwischen Leipzig Südost und Dreieck-Partenaue 1 Kilometer Stau. Und die A72 Zwickau Richtung Chemnitz zwischen Stolberg Nord und Kreuz Chemnitz 6 Kilometer Stau. Aktuell blitzt es in Bernsdorf auf der B97 Richtung Hoyerswerda, Dresden die Donaustraße statt Auswärtshöhe Edeka und Pleißerhöhe Kirche Richtung A4 Auffahrt Wüstenbrand.
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14: Falls du noch das musikalische Geburtstagskind des Tages hören willst, was wir musikalisch aber nicht ehren werden, Es ist der Wilfried Gliem von den Wildecker Herzbuben, wird heute 80.
15: Oh.
14: Ist schwierig, ja.
15: Naja, aber da sagen wir auch Glückwunsch.
14: Glückwunsch.
15: Aber wir spielen jetzt seine Musik nicht.
14: Wenn Sie wissen, nicht. Wenn Sie wissen wollen, welcher von den beiden das ist.
15: Mirko, beherrsche dich.
14: Ist der Dicke.
15: Mann!

0: Bon Jovi ist das mit You Give Love a Bad Name. Hier ist Radio RTL. 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
0: Ein klitzekleines bisschen neidisch bin ich da schon. Ja? Eine Simson ging diese Woche schon raus an Mike aus Pockau-Lengefeld. Der war natürlich mega glücklich.
2: Wunderbar, ich freue mich.
3: Jo. Ja, da haben wir uns alle mitgefreut. Und heute ging kein Moped raus, heute geht unser ganzes Mitgefühl raus. Und zwar an Claudia Vogt aus Kaufbach. Sie hatte nämlich heute die große Chance, die nächste Simson S51 von Hitradio RTL zu gewinnen. Aber sie hatte zu spät mitbekommen, dass ihr Name heute in der Hitradio RTL Morning Show genannt wurde.
4: Hier ist die Claudi, bin ich zu spät? Ach du Heimatland.
5: Claudia Vogt aus Kaufbach.
4: Genau, richtig.
5: Ach Mensch.
4: Ich bin auch gerade im Büro und habe das gerade mitgekriegt.
5: Die Kollegen dir gesteckt.
4: Ach,
5: aber so sind nun mal die Spielregeln. Ein Titel seit sich hier bei uns zu melden.
0: Die Regels sind die Regels. Also, das war nichts. Ach, das tut einem weh.
5: Ja.
0: Bei Ihnen könnte das dann hoffentlich besser laufen, wenn Sie scharf sind auf die nächste niegelnagelneue Simson S51 von Hitradio RTL. Melden Sie sich an in unserer App. Und dann heißt es dranbleiben.
3: Dann bleiben Sie bitte dran. 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

0: Auf die Sekunde genau ist es 5:30 und zwar jetzt. Gleich gibt es spannende Rama, Soul Asylum und Silver Bozzoli und Claudi hat Wetter für uns.
1: Und da haben wir es relativ freundlich jetzt hier über den Abend. Ansonsten wird es natürlich über Nacht jetzt doch immer ganz schön frisch. In der kommenden Nacht haben wir nur 8 bis 4 Grad. Das ist ja wirklich sehr frisch, oder?
0: Das ist
1: oder?
0: Kalt, ja.
1: Morgen dann zum Freitag aber schon wieder 21 bis 23 Grad. Ein paar Wolken sind dabei, bisschen Sonne gibt's am Himmel. Es ist weitestgehend trocken morgen.
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0: Der Blick auf Sachsens Straßen. Hitradio RTL meldet A13 Berlin-Dresden zwischen Marsdorf und Dreieck Dresden-Nord. Vorsicht in beiden Richtungen. Hier sind Schwäne auf der Fahrbahn. A14 Halle-Leipzig zwischen Leipzig-Nord und Rastplatz Birkenwald in beiden Richtungen. Personen auf der Standspur. Die A14 Halle Richtung Dresden zwischen Leipzig-Nordost und Naunhof. 8 Kilometer Stau. Und A72 Zwickau Richtung Chemnitz zwischen Stolberg Nord und Kreuz Chemnitz 4 Kilometer stockend. Aktuelle Blitzer lauern auf der B97 in Bernsdorf Richtung Hoyerswerda, in Dresden Donauer Straße statt Auswärtshöhe Edeka und Pleißer Höhe Kirche Richtung A4 Auffahrt Wüstenbrand.
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0: Bananarama mit Robert De Niro's Rating. Wir warten auch. 5:45 haben wir es. Hitradio RTL, Donnerstagabend. Es ist heute der 10. September. Wir können ja mal kurz zu den Geburtstagskindern des Tages gucken. Mhm. Musikalisch ist das auf jeden Fall heute. Carol Decker wird heute 69 Jahre alt, am 10. September 57 geboren. Ist die Stimme von T-Pau.
1: Ja.
0: Die Band, die nach der Hohen Priesterin von Star Trek benannt wurde. Mhm. Die hieß wohl auch so irgendwie 1966 in irgendeiner Serie. Und da fand sie den Titel der toll. Carol Decker, wie gesagt, die Stimme von T-Pau. Wir hören nicht ihren größten Hit, sondern wir hören ihren zweitgrößten Hit. Den spielen wir ja nicht ganz so sehr oft, aber Heart and Soul ist auch eine schöne Nummer zum Geburtstag von Carol.

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2: Mit Anke Wolf, schönen guten Tag. Es gibt neue Details zum mutmaßlichen Stromsaboteur bei uns in Sachsen, Brandenburg und Nordrhein-Westfalen. Ermittler haben laut NRW-Innenminister Reul im Wohnwagen des 48-Jährigen ein Notizbuch gefunden. Darin hatte der Mann handschriftlich mehr als 160 weitere Anschlagsziele vermerkt. Mittlerweile ermittelt auch die Bundesanwaltschaft. Tanja Wagner.
3: Es seien durch die Festnahme des Verdächtigen womöglich immer weitere Anschläge auf die Stromnetze verhindert worden, gibt sich der NRW-Innenminister überzeugt. Inzwischen wissen die Fahnder auch von 7 Lagern des Mannes. Über 40 Abschussvorrichtungen für Raketen wurden in NRW, Brandenburg und Sachsen sichergestellt. In einem seiner Bekennerschreiben gibt der Mann den Kampf gegen die Stromerzeugung aus fossilen Brennstoffen als Motiv an.
2: Nach der angekündigten Schließung des Dresdner Impfstoffwerks von GlaxoSmithKline bangen rund 640 Menschen um ihren Job. Der Pharmakonzern will 2028 unter anderem wegen weltweit rückläufiger Nachfrage den Dresdner Standort dicht machen und nur noch in Kanada produzieren. Diese Nachricht kam heute auch für die Staatsregierung überraschend. Wirtschaftsminister Dirk Panther kündigte an, umgehend das Gespräch mit der Unternehmensleitung und den Arbeitnehmervertretern zu suchen, um mögliche Handlungsspielräume auszuloten. Nach der Landtagswahl in Sachsen-Anhalt ist vor der Landtagswahl in Mecklenburg-Vorpommern. Die ist am 20. September. Und da schaut's in aktuellen Umfragen für die CDU alles andere als gut aus. Nur noch bei 7% liegt die CDU in der INSA-Umfrage, also nicht weit von der 5%-Hürde entfernt. Die AfD kommt in der Umfrage auf 36%, gefolgt von der SPD mit 33%. Die Spritpreise bei uns in Sachsen haben ein neues Rekordniveau erreicht. Besonders Diesel ist extrem teuer geworden. Hubert Rabel vom Tankstelleninteressenverband erklärt, warum.
4: Ein Teil des Diesels, der hier an den Tankstellen ist, kommt nach wie vor aus der Straße von Hormuz und muss von dort unten raffiniert werden und dann hier hochgefahren werden. Und dieser Importteil ist wesentlich teurer als noch vor 3-4 Monaten.
2: Bequem zu Hause auf der Couch statt am Kassenhäuschen. Eintrittskarten für den Chemnitzer Tierpark sollen künftig auch im Internet erhältlich sein. Der Stadtrat hatte einem Antrag von CDU und FDP zugestimmt. Die Stadtverwaltung soll den Online-Verkauf nun vorbereiten. Der soll möglichst noch bis Ende des Jahres an den Start gehen.
5: So, wir gehen mit dem Sachsenwetter an den Start. Gibt's von Claudia.
6: Und der Abend geht ziemlich freundlich zu Ende, teilweise auch mit vielen Wolken, aber weitestgehend trocken. Dazu haben wir jetzt noch zwischen 16 und 18 Grad. In der Nacht wird es aber ganz schön frisch. Bitte drauf einstellen, mit 8 bis 4 Grad ist fast schon ein bisschen wieder Frieren angesagt im Bette. Aber morgen wird's wieder nett, also schönes Spätsommerwetter haben wir morgen. 23 Grad, Top-Temperatur und dazu gibt's einen freundlichen Sonne-Wolken-Mix.
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5: A14 Halle-Leipzig zwischen Leipzig-Nord und Rastplatz Birkenwald. In beiden Richtungen immer noch Personen auf der Standspur. A14 Halle Richtung Dresden zwischen Leipzig-Ost und Nauenhof. 6 Kilometer Stau nach Unfall. A38 Halle Richtung Leipzig zwischen Leipzig-Südost und Dreieck-Partenaue. 1 Kilometer Stau. Und die A72 Zwickau Richtung Chemnitz zwischen Chemnitz Süd und Kreuz Chemnitz 2 Kilometer stockend. Es blitzt Dresden, Donauer Straße statt auswärts Höhe Edeka, in Pleißer Höhe Kirche Richtung A4 Auffahrt Wüstenbrand und die B6 an der A4 Auffahrt Görlitz.
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5: Ich weiß, dass unsere Hörer feinste Connoisseure sind und gerne auch mal einen Champagner zum Abendbrot trinken.
6: Zur Leberwurstschnitte, ja.
5: Falls
6: klar,
5: Sie,
6: immer.
5: Falls Sie demnächst französischen Champagner aus diesem Jahr trinken wollen, wahrscheinlich etwas später,
6: ja,
5: der darf in diesem Jahr 15% Alkohol haben. Also wie wir sagen, ja, als Eingedeutsche, 15 Volt darf der haben dieses Jahr.
6: Okay.
5: Sonst darf er nur 12 Volt haben, weil die Trauben so süß und zuckerhaltig sind.
6: Knallt also dieses Jahr mehr.
5: Tänzelt leicht auf der Zunge und ballert dir dann die Lichter aus. Ja, so sieht's aus.
6: Schön.
5: Also, falls schön. Ja, falls Sie Champagner trinken wollen, nur zu.

0: Paul Young, every time you go away, jedes Mal, wenn du gehst, wie geht der Text weiter, weiß nicht, das ist er wahrscheinlich traurig.
1: Hm.
0: Ist Liebe. Liebe ist auch ein schönes Thema.
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1: Und das sind am Ende möglicherweise Katharina aus Liebstadt und ihr Mann. Katharina ist 23, ihr Mann 67 Jahre alt. Das macht einen Altersunterschied von 44 Jahren und das ist aktuell Rekord bei uns. Katharina hat uns auch schon ein bisschen so von ihrer Liebesgeschichte berichtet. Er war ihr Lehrer. Nach der Schule ist dann der Kontakt nicht abgerissen und man hat sich näher kennengelernt und verliebt. Inzwischen sind die beiden verheiratet und seit dem Frühjahr auch Eltern.
0: Na schön.
1: No? Und dann haben wir auch mal gefragt, wie kommt denn das Umfeld klar damit?
3: Ja, ich meine, bei 44 Jahren Altersunterschied zieht man manchmal ganz blöde Blicke auf sich und vor allen Dingen jetzt auch als frisch gebackene Eltern. Also wenn dann so ein Spruch kommt, oh, ist der Opa heute mit? Aber die Menschen reagieren immer ganz, ganz niedlich, wenn man sagt, nee, ist der Papa. Oh, das tut mir aber leid, aber alles gut. Das haben wir schon, ist schon irgendwie eingeplant und irgendwie ist es auch ein bisschen charmant.
1: Also es klingt alles ganz herzig und Katharina scheint auch sehr glücklich zu sein in ihrer Beziehung mit diesem enormen Altersunterschied.
0: Wenn es glücklich macht, auf jeden Fall. Die Frage bleibt, hat jemand mehr zu bieten? Mehr als 44 Jahre Altersunterschied? Dann bitte melden. Bis morgen noch Zeit, hitradio rtl.de.

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10: 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Gleich gibt's Toto mit Afrika. Es gibt Robert Miles und Rick Astley haben wir auch. Aber vorher kommt Claudi mit dem Sachsenwetter.
11: Mit vielen Wolken geht's jetzt hier durch den Abend. Sollte trotzdem trocken sein überall. Und in der Nacht wird's aber ganz schön kalt mit 8 bis 4 Grad. Dann gucken wir mal morgen in den Freitag. Der wird dann schon wieder ein bisschen wärmer. Insgesamt 23 Grad. Damit können Sie so maximal rechnen. Und dazu gibt's einen freundlichen Sonne-Wolken-Mix. Es wird morgen weitestgehend trocken sein.
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10: Der Blick auf Sachsenstraßen. A14 Halle Richtung Dresden zwischen Leipzig Ost und Naunhof. 4 Kilometer Stau. A38 Halle Richtung Leipzig zwischen Leipzig Südost und Dreieck-Partenaue. 1 Kilometer Stau. Und die A72 Chemnitz Richtung Zwickau zwischen Chemnitz Süd und Stolberg Nord. Auch hier 1 Kilometer Stau. Es blitzt in Pleißa, Höhe Kirche Richtung A4 Auffahrt Wüstenbrand und die B6 an der A4 Auffahrt Görlitz.
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1: Auch heute öffnen wir sie, die Kiste mit den großen und kleinen musikalischen Missverständnissen, die nach wie vor von Ihnen immer gut gefüllt wird.
2: Und da ist heute der Verhörer von Steffen Handschlag aus Großräschen dran. Es geht um den Song von Erasure und zwar Ship of Fools.
1: Andy Bell, Vince Clark haben wir am Ohr.
2: Schön, und da gibt es diese eine Stelle, da wird's lecker. Und zwar hört Steffen daraus den Serrano-Schinken. Ja, hat sich da reingeschummelt.
1: Serrano-Schinken.
2: Wie mögen Sie denn so? Auf Melone lieber über einen Spargel? Ist egal. Ist lecker.
1: Hauptsache Schinken. Sehr gut.
2: Dann gehen wir mit, den hören wir auch. Steffen, danke dir. Wer auch mal sowas Verrücktes da irgendwo raushört, meldet sich bitte bei uns per WhatsApp über die 0351 5000 2000.
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14: Mit Anke Wolf. So eine Meldung gibt's aus Deutschland ja eher selten. Es hat ein Erdbeben gegeben, und zwar an der Grenze zwischen Baden-Württemberg und Rheinland-Pfalz. Das Beben hatte laut den Behörden eine Stärke von 3,3 bzw. 3,4. Die Mannheimer Polizei berichtet von mehreren Erschütterungen. In Worms zum Beispiel sind mehrere Notrufe eingegangen. Verletzte oder Schäden sind Stand jetzt nicht bekannt. Die Oberhäupter der deutschen VW-Städte fordern von der EU entschlossenes Handeln gegen Billigautoimporte aus China. Sie trafen sich in Wolfsburg mit VW-Markenvorstand Thomas Schäfer. Um den heimischen Markt zu schützen, drängen sie auf die Einführung von Ausgleichszöllen und die Anwendung von Made-in-Europe-Regeln, damit öffentliche Auftraggeber chinesische Anbieter ausschließen dürfen. Die Hausärzte warnen vor einem möglichen Zusammenbruch der Versorgung. Bundesgesundheitsminister Linnemann müsse umgehend handeln, fordert der Co-Vorsitzende des Verbands Blumenthal-Bayer. Tanja Wagner hat die Details.
15: Schon jetzt ist die Versorgung in einigen Teilen Deutschlands stark unter Druck. Jeder Vierte gibt in einer Umfrage des Hausärzteverbands an, dass sich die Situation in den letzten 5 Jahren verschlechtert hat. Mehr als 60% der Mediziner erwarten längere Wartezeiten und weniger Zeit für ihre Patienten. Deshalb fordert der Verband vom Gesundheitsminister bessere Rahmenbedingungen und weniger Bürokratie.
14: Zivilcourage hat in Görlitz möglicherweise Schlimmes verhindert. An der Dr. Karlbaum-Allee hatte ein Mann gestern Abend einen Opel gestoppt, weil der immer wieder in den Gegenverkehr geriet und dem sturzbetrunkenen Fahrer den Schlüssel abgenommen. Alarmierte Polizisten stellten bei dem 46-Jährigen lebensgefährliche 3,68 Promille fest. Einen Führerschein hatte der Mann nicht. In der Fußball-Champions League starten heute auch der FC Bayern und Leipzig in die Saison. Die Bayern haben Bodø/Glimt aus Norwegen zu Gast. Leipzig muss in Italien bei Como ran. RB-Trainer Martin De Michelis.
16: Wir spielen eine sehr gute Mannschaft in Ballbesitz. Die sind die beste Mannschaft in Ballbesitz von der ganzen Italien. Die rotieren viel mit vielen Spielern da drin. Die wollen die ganze Zeit den Ball.
14: Los geht's jeweils um 21 Uhr. Und der französische Fußballverband hat FIFA-Präsident Infantino das Vertrauen für seine angepeilte Wiederwahl entzogen. Hintergrund sind Infantinos mittlerweile geplatzten Investorenpläne.
13: Das Sachsenwetter.
4: In der Nacht Tiefstemperaturen zwischen 8 und 4 Grad. Hier und da kann sich Nebel bilden. Morgen eine Mischung aus Sonne und Wolken bis 23 Grad. Übermorgen wechselnd bewölkt und windig bis 24 Grad.
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4: A4 Richtung Görlitz, die Auffahrt Dresden-Neustadt wird ab 21 Uhr gesperrt wegen Markierungsarbeiten. Reifenteile auf der A4 Richtung Görlitz zwischen Uist und Raststätte Oberlausitz. Auf der A14 Leipzig Richtung Halle ein Unfall zwischen dem Schkoditzer Kreuz und Gröbers. Geblitzt wird in Dresden auf dem Zellschen Weg stadteinwärts und in Leipzig auf der Holzhäuserstraße stadteinwärts.
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1: In der Nacht Tiefstemperaturen zwischen 8 und 4 Grad. Hier und da kann sich Nebel bilden. Morgen eine Mischung aus Sonne und Wolken bis 23 Grad. Übermorgen wechselnd bewölkt und windig bis 24 Grad.
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1: A4 Richtung Görlitz, die Auffahrt Dresden-Neustadt wird ab 21 Uhr gesperrt wegen Markierungsarbeiten. Reifenteile auf der A4 Richtung Görlitz zwischen Uist und Raststätte Oberlausitz. Auf der A13 Schwene auf der Fahrbahn Höhe Marsdorf. Die A14 Leipzig Richtung Halle ist gesperrt nach einem LKW-Unfall zwischen dem Schkollitzer Kreuz und Gröbers. Geblitzt wird in Dresden auf dem Zellschen Weg stadteinwärts und in Leipzig auf der Holzhäuser Straße stadteinwärts.
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2: Ich bin Helen Martin. Nach dem Erfolg der AfD bei der Landtagswahl in Sachsen-Anhalt sind die Innenminister von Bund und Länder alarmiert. Sie wollen jetzt den Schutz von bestimmten geheimen Daten prüfen. Es gehe darum, gegebenenfalls Quellen und auch Informationen mit Bezügen zu Russland zu schützen, heißt es aus Sicherheitskreisen. Relevante Informationen, die zum Beispiel mögliche Terroranschläge betreffen, sollen aber in vollem Umfang zugänglich bleiben. Nach der angekündigten Schließung des Dresdner Impfstoffwerks von GlaxoSmithKline bangen rund 640 Menschen um ihren Job. Der Pharmakonzern will 2028 unter anderem wegen weltweit rückläufiger Nachfrage das Werk dicht machen und nur noch in Kanada produzieren. Die Belegschaft wurde heute darüber informiert. Anke Wolf berichtet.
3: Betriebsrat und Gewerkschaft IG Bau und Chemie kündigten massiven Widerstand gegen die Pläne an. Auch für die Staatsregierung kam die Schließungsnachricht überraschend. Sachsens Wirtschaftsminister Dirk Panther kündigte an, umgehend das Gespräch mit der Unternehmensleitung und den Arbeitnehmervertretern zu suchen, um mögliche Handlungsspielräume auszuloten. Oberste Priorität hätten der Erhalt der Arbeitsplätze und der Innovationskraft am Standort Sachsen, so Panther. GlaxoSmithKline produziert in Dresden unter anderem Grippeimpfstoffe.
2: Mehrere Versicherungen haben durch Fehlinvestitionen hunderte Millionen Euro Beitragsgeld verloren. Die Stiftung Patientenschutz will Konsequenzen. Gesundheitsminister Linnemann müsse einen ausführlichen Bericht über die Höhe der Verluste vorlegen, so die Forderung. Dass Krankenkassen Beitragsgeld in Immobilienfonds gesteckt haben, war schon bekannt. Es geht ums komplette Ausmaß. Medien berichten von über 1 Milliarde Euro. Tag 3 der Haushaltsdebatte im Bundestag. Heute ging es zum Beispiel um den Etat des Innenministeriums fürs nächste Jahr. Innenminister Dobrindt hat die geplanten fast 17 Milliarden Euro für sein Haus verteidigt. Es gäbe eine wachsende Gefahrenlage, zum Beispiel durch Cyberangriffe oder Spionage. Außerdem ging es um den Haushalt fürs Bildungsministerium, der soll nächstes Jahr sinken. Die Linke wirft Bildungsministerin Prien vor, bei Familien zu sparen und Eltern im Stich zu lassen. Die deutsche Frauen-Basketball-Nationalmannschaft steht im WM-Halbfinale. Gegen Belgien stand es am Ende 93-74. Und zum Fußball, da startet der FC Bayern in die neue Champions-League-Saison. Zum Auftakt empfangen die Münchner den FK Bodø Glimt aus Norwegen. Moritz Einzel berichtet.
4: In der vergangenen Saison entwickelte sich Bodø Glimt zum Sensationsteam in der Champions League. Die Norweger feierten Siege gegen Manchester City, Atletico Madrid und Inter Mailand und scheiterten dann im Achtelfinale knapp an Sporting Lissabon. Die Bayern sind also gewarnt, aber trotzdem der klare Favorit. Anstoß ist um 21 Uhr. Gleichzeitig hat auch RB Leipzig sein Auftaktspiel in Como in Italien.
1: Das Sachsenwetter.
5: In der Nacht Tiefsttemperaturen zwischen 8 und 4 Grad. Hier und da kann sich Nebel bilden. Morgen eine Mischung aus Sonne und Wolken bis 23 Grad. Übermorgen wechselnd bewölkt und windig bis 24 Grad.
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5: A4 Richtung Görlitz. Die Auffahrt Dresden-Neustadt wird ab 21 Uhr gesperrt wegen Markierungsarbeiten. Ein LKW-Unfall auf der A14 Richtung Halle zwischen dem Schkeuditzer Kreuz und Gröbers. Der Verkehr wird an der Unfallstelle vorbeigeführt. Auf der A72 Chemnitz Richtung Zwickau ist die rechte Spur wegen Bauarbeiten gesperrt zwischen Chemnitz Süd und Stolberg Nord. In Zwickau-Oberplanitz ein Wasserrohrbruch auf der Gottfried-Keller-Straße. Geblitzt wird auf der A72 Richtung Leipzig kurz vorm Kreuz Leipzig Süd, also eine Überfahrt auf die A38 hinter der Schallschutzwand mit Tarnnetz versteckt. Außerdem wird geblitzt in Leipzig auf der Holzhäuser Straße stadteinwärts und in Dresden auf dem Zellschen Weg stadteinwärts.
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13: Das Sachsenwetter.
14: In der Nacht Tiefstemperaturen zwischen 8 und 4 Grad. Hier und da kann sich Nebel bilden. Morgen eine Mischung aus Sonne und Wolken bis 23 Grad. Übermorgen wechselnd bewölkt und windig bis 24 Grad.
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14: A4 Richtung Görlitz, die Auffahrt Dresden-Neustadt wird ab 21 Uhr gesperrt wegen Markierungsarbeiten. Ein LKW-Unfall auf der A14 Richtung Halle zwischen dem Schkeuditzer Kreuz und Gröbers. Der Verkehr wird an der Unfallstelle vorbeigeführt. Auf der A72 Chemnitz Richtung Zwickau ist die rechte Spur wegen Bauarbeiten gesperrt zwischen Chemnitz Süd und Stolberg Nord. In Zwickau-Oberplanitz ein Wasserrohrbruch auf der Gottfried-Keller-Straße. Geblitzt wird auf der A72 Richtung Leipzig, kurz vorm Kreuz Leipzig Süd, also in der Überfahrt auf die A38, hinter der Schallschutzwand mit Tarnnetz versteckt. Außerdem wird geblitzt in Leipzig auf der Holzhäuser Straße stadteinwärts und in Dresden auf dem Zellschen Weg stadteinwärts.
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1: Was bewegt Männer eigentlich heute? Zwischen Beruf, Familie und Ehrenamt suchen viele Männer nach Orten, an denen sie offen miteinander ins Gespräch kommen können. Das können sie bei Veranstaltungen der Männerarbeit der Sächsischen Landeskirche. Die möchte Männer in unterschiedlichen Lebensphasen begleiten und miteinander in Kontakt bringen, weiß Michael Seimer, Referent bei der Männerarbeit.
2: Wo dann eben für Väter und Kinder ein Wochenende oder mit Männern im Gebirge oder mit Männern auf dem Rad eine Erfahrung für eine gewisse Zeit von Gemeinschaft gemacht werden kann, die einerseits dem Alltag zwar ein bisschen entflieht, andererseits aber eben auch Dinge ins Spiel bringt, wo sich Männer einladen lassen, dann auch von sich und ihrem Glauben was zu zeigen und auszutauschen.
1: Es sind also nicht nur klassische kirchliche Angebote. Im Mittelpunkt steht immer der Austausch unter Männern. Die Männerarbeit organisiert auch Gottesdienste. Diese laufen unter dem Motto "Woanders Gottesdienst", da sie an verschiedenen Orten stattfinden. Der nächste ist am kommenden Samstag, 16 Uhr, in einer Sattlerei in Dresden. Weitere Infos dazu gibt's unter männerarbeit-sachsen.de.
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13: Ich bin Helen Martin. Bundesinnenminister Dobrindt warnt vor weiteren möglichen Anschlägen in Deutschland. Von Russland zum Beispiel gehe eine hybride Bedrohung aus, heißt es. Etwa durch Sabotage, Cyberangriffe und Einflussnahme. Dobrindt rechnet außerdem mit dem Einsatz sogenannter Wegwerfagenten. Babette Büchner mit den Einzelheiten.
14: Deutschland muss jeden Tag weiter mit Anschlagsszenarien rechnen, sagt Dobrindt. Als Beispiel nennt er einen versuchten Brandanschlag in München, bei dem zwei Tatverdächtige Brandsätze in Richtung von Gebäuden mit Rüstungsbezug geworfen haben sollen. Auch hinter dem versuchten Drohnenangriff am Flughafen Leipzig-Halle sollen solche angeworbenen Helfer stecken.
13: So eine Meldung gibt es aus Deutschland eher selten. Es hat ein Erdbeben gegeben, und zwar an der Grenze zwischen Baden-Württemberg und Rheinland-Pfalz. Das Beben hatte laut den Behörden eine Stärke von 3,3 bzw. 3,4. Die Mannheimer Polizei berichtet von mehreren Erschütterungen. In Worms zum Beispiel sind mehrere Notrufe eingegangen. Verletzte oder Schäden sind, Stand jetzt, nicht bekannt. Deutschland und die Vereinigten Arabischen Emirate sind seit langem enge Partner. Jetzt wollen sie ihre Beziehungen nochmal ausbauen. Das haben Bundeskanzler Merz und der Staatspräsident der Emirate in Berlin vereinbart. Eine engere Zusammenarbeit soll es zum Beispiel in den Bereichen Verteidigung, Handel, Energie und Bildung geben. Außerdem investieren die Vereinigten Arabischen Emirate weitere 40 Milliarden Euro in Deutschland. In Hoyerswerda ist der Grundstein für ein neues KI-Labor am beruflichen Schulzentrum Konrad Zuse gelegt worden. Rund 3,15 Millionen Euro werden in den Neubau investiert. Das Labor soll künftig vor allem in der Pflegeausbildung eingesetzt werden. Dort sollen angehende Pflegekräfte den Umgang mit künstlicher Intelligenz und digitalen Technologien praxisnah lernen. Nächsten Sommer soll das neue KI-Pflegelabor fertig sein. Und noch zur Fußball-Champions League. Da startet in diesen Minuten auch Leipzig in die neue Saison. RB ist zu Gast in Italien bei Como. Und auch für den FC Bayern steht die erste Partie in dieser Champions League-Saison an. Die Münchner haben Bodø Glimt aus Norwegen zu Gast.
0: Das Sachsenwetter.
15: In der Nacht Tiefstemperaturen zwischen 8 und 4 Grad. Hier und da kann sich Nebel bilden. Morgen eine Mischung aus Sonne und Wolken bis 23 Grad. Übermorgen wechselnd bewölkt und windig bis 24 Grad.
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15: A4 Richtung Görlitz, die Auffahrt Dresden-Neustadt wird gesperrt bis morgen früh um 5 wegen Markierungsarbeiten. Gegenstände auf der A13 Richtung Dresden zwischen Ruhland und Ortrand auf der linken Spur. Ein Wasserrohrbruch in Zwickau-Oberplanitz auf der Gottfried-Keller-Straße. Geblitzt wird auf der A72 Richtung Leipzig, kurz vorm Kreuz Leipzig-Süd, dann in Leipzig auf der Holzhäuser Straße und in Dresden auf dem Zellschen Weg.
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16: Das Sachsenwetter.
17: In der Nacht Tiefsttemperaturen zwischen 8 und 4 Grad. Hier und da kann sich Nebel bilden. Morgen eine Mischung aus Sonne und Wolken bis 23 Grad. Übermorgen wechselnd bewölkt und windig bis 24 Grad.
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17: A4 Richtung Görlitz, die Auffahrt Dresden-Neustadt wird gesperrt bis morgen früh um 5 wegen Markierungsarbeiten. Gegenstände auf der A13 Richtung Dresden zwischen Ruhland und Ortrand auf der linken Spur. Ein Wasserrohrbruch in Zwickau-Oberplanitz auf der Gottfried-Keller-Straße. Geblitzt wird auf der A72 Richtung Leipzig, kurz vorm Kreuz Leipzig-Süd. Dann in Leipzig auf der Holzhäuser-Straße und in Dresden auf dem Zellschen Weg.
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16: Ich bin Gregor Jose Moser. Bei einem Unfall mit einem Reisebus sind in der Schweiz mehrere Menschen ums Leben gekommen. Weitere Personen wurden verletzt, wie die Polizei mitteilte. Das Unglück ereignete sich demnach im Kanton Graubünden. Wie die Schweizer Medienportale Blick und 20 Minuten berichten, handelt es sich um einen Bus aus den Niederlanden. Nach der angekündigten Schließung des Dresdner Impfstoffwerks von GlaxoSmithKline bangen rund 640 Menschen um ihren Job. Der Pharmakonzern will 2028 unter anderem wegen weltweit rückläufiger Nachfrage das Werk dicht machen und nur noch in Kanada produzieren. Die Belegschaft wurde heute darüber informiert. Anke Wolf berichtet.
17: Betriebsrat und Gewerkschaft IG Bau und Chemie kündigten massiven Widerstand gegen die Pläne an. Auch für die Staatsregierung kam die Schließungsnachricht überraschend. Sachsens Wirtschaftsminister Dirk Panther kündigte an, umgehend das Gespräch mit der Unternehmensleitung und den Arbeitnehmervertretern zu suchen, um mögliche Handlungsspielräume auszuloten. Oberste Priorität hätten der Erhalt der Arbeitsplätze und der Innovationskraft am Standort Sachsen, so Panther. GlaxoSmithKline produziert in Dresden unter anderem Grippeimpfstoffe.
16: Mehrere Sabotageangriffe hatte es ja auf das deutsche Stromnetz gegeben. Jetzt hat die Bundesanwaltschaft die Ermittlungen gegen den Verdächtigen übernommen. Hintergrund sei die besondere Bedeutung, heißt es dazu von der Karlsruher Behörde. Zuvor hatte NRW-Innenminister Reul mitgeteilt, dass man im Wohnmobil des Verdächtigen ein Notizbuch gefunden hat. Darin sollen über 160 mögliche Sabotageziele notiert gewesen sein. Per Gesetz sind Krankenkassen dazu verpflichtet, bei Finanzanlagen Verluste möglichst auszuschließen. Zuletzt hatten sich aber etliche Kassen erheblich verzockt. Neue Zahlen der Bundesregierung zeigen, dass das Ausmaß der Verluste noch viel größer ist als bisher bekannt. Mehr dazu von Tanja Wagner.
18: Schon bis Ende letzten Jahres mussten Wertberichtigungen von rund 400 Millionen Euro vorgenommen werden, heißt es von der Bundesregierung. Das Geld von versicherten und einzahlenden Medizinern durch unsichere Investments, vor allem in Immobilienfonds, futsch. Und auch für dieses Jahr haben einige Kassen weitere Verluste angekündigt. In Medienberichten war von über 1,1 Milliarde Euro die Rede.
16: Die deutschen Basketballerinnen haben erstmals in ihrer Geschichte das WM-Halbfinale erreicht und sind nur noch einen Sieg von einer Medaille entfernt. Das Team besiegte Europameister Belgien in Berlin am Abend überraschend mit 93-74 und gewann damit das vierte WM-Spiel in Serie. Im Halbfinale am Samstag wartet mit Frankreich der nächste Mitfavorit.
19: Das Sachsenwetter.
20: In der Nacht Tiefstemperaturen zwischen 8 und 4 Grad. Hier und da kann sich Nebel bilden. Morgen eine Mischung aus Sonne und Wolken bis 23 Grad. Übermorgen wechselnd bewölkt und windig bis 24 Grad.

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17: Das Sachsenwetter.
18: In der Nacht Tiefsttemperaturen zwischen 8 und 4 Grad. Hier und da kann sich Nebel bilden. Morgen eine Mischung aus Sonne und Wolken bis 23 Grad. Übermorgen wechselnd bewölkt und windig bis 24 Grad.
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18: Ich bin Gregor Jose Moser. In der Schweiz hat es einen tödlichen Unfall mit einem Reisebus gegeben. Mehrere Menschen kamen nach Angaben der Polizei ums Leben. Wie viele genau, ist aktuell noch nicht bekannt. Weitere Personen wurden bei dem Unglück im Kanton Graubünden verletzt. Schweizer Medienberichten nach handelt es sich um einen niederländischen Bus. Dieser war am Montag Richtung Österreich aufgebrochen. Heute habe ein Tagesausflug in die Schweiz auf dem Programm gestanden. Bundesinnenminister Dobrindt warnt vor weiteren möglichen Anschlägen in Deutschland. Von Russland zum Beispiel gehe eine hybride Bedrohung aus, heißt es, etwa durch Sabotage, Cyberangriffe und Einflussnahme. Dobrindt rechnet außerdem mit dem Einsatz sogenannter Wegwerfagenten. Babette Büchner mit den Einzelheiten.
19: Deutschland muss jeden Tag weiter mit Anschlagsszenarien rechnen, sagt Dobrindt. Als Beispiel nennt er einen versuchten Brandanschlag in München, bei dem zwei Tatverdächtige Brandsätze in Richtung von Gebäuden mit Rüstungsbezug geworfen haben sollen. Auch hinter dem versuchten Drohnenangriff am Flughafen Leipzig-Halle sollen solche angeworbenen Helfer stecken.
18: In Hoyerswerda ist der Grundstein für ein neues KI-Labor am beruflichen Schulzentrum Konrad Zuse gelegt worden. Rund 3,15 Millionen Euro werden in den Neubau investiert. Das Labor soll künftig vor allem in der Pflegeausbildung eingesetzt werden. Dort sollen angehende Pflegekräfte den Umgang mit künstlicher Intelligenz und digitalen Technologien praxisnah lernen. Nächsten Sommer soll das neue KI-Pflegelabor dann fertig sein. So eine Meldung gibt's aus Deutschland selten. Es hat ein Erdbeben gegeben, und zwar an der Grenze zwischen Baden-Württemberg und Rheinland-Pfalz. Das Beben hatte laut den Behörden eine Stärke von 3,3 bzw. 3,4. Die Mannheimer Polizei berichtet von mehreren Erschütterungen. In Worms zum Beispiel sind mehrere Notrufe eingegangen. Verletzte oder Schäden sind Stand jetzt nicht bekannt. Die deutschen Basketballerinnen haben erstmals in ihrer Geschichte das WM-Halbfinale erreicht und sind nur noch einen Sieg von einer Medaille entfernt. Das Team besiegte Europameister Belgien in Berlin am Abend überraschend mit 93-74 und gewann damit das vierte WM-Spiel in Serie. Im Halbfinale am Samstag wartet mit Frankreich der nächste Mitfavorit.
0: Das Sachsenwetter.
20: In der Nacht Tiefstemperaturen zwischen 8 und 4 Grad. Hier und da kann sich Nebel bilden. Morgen eine Mischung aus Sonne und Wolken bis 23 Grad. Übermorgen wechselnd bewölkt und windig bis 24 Grad.

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18: Das Sachsenwetter.
19: In der Nacht Tiefstemperaturen zwischen 8 und 4 Grad. Hier und da kann sich Nebel bilden. Morgen eine Mischung aus Sonne und Wolken bis 23 Grad. Übermorgen wechselnd bewölkt und windig bis 24 Grad.
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10: Ich bin Gregor Jose Moser. Bei einem Unfall mit einem Reisebus sind in der Schweiz mehrere Menschen ums Leben gekommen, weitere Personen wurden verletzt, wie die Polizei mitteilte. Das Unglück ereignete sich demnach im Kanton Graubünden. Wie die Schweizer Medienportale Blick und 20 Minuten berichten, handelt es sich um einen Bus aus den Niederlanden. Per Gesetz sind Krankenkassen dazu verpflichtet, bei Finanzanlagen Verluste möglichst auszuschließen. Zuletzt hatten sich aber etliche Kassen erheblich verzockt. Neue Zahlen der Bundesregierung zeigen, dass das Ausmaß der Verluste noch viel größer ist als bisher bekannt. Mehr dazu von Tanja Wagner.
11: Schon bis Ende letzten Jahres mussten Wertberichtigungen von rund 400 Millionen Euro vorgenommen werden, heißt es von der Bundesregierung. Das Geld von versicherten und einzahlenden Medizinern durch unsichere Investments, vor allem in Immobilienfonds, futsch. Und auch für dieses Jahr haben einige Kassen weitere Verluste angekündigt. In Medienberichten war von über 1,1 Milliarde Euro die Rede.
10: Mehrere Sabotageangriffe hatte es ja auf das deutsche Stromnetz gegeben. Jetzt hat die Bundesanwaltschaft die Ermittlungen gegen den Verdächtigen übernommen. Hintergrund sei die besondere Bedeutung, heißt es dazu von der Karlsruher Behörde. Zuvor hatte NRW-Innenminister Reul mitgeteilt, dass man im Wohnmobil des Verdächtigen ein Notizbuch gefunden hat. Darin sollen über 160 mögliche Sabotageziele notiert gewesen sein. Um den europäischen Automarkt vor staatlich subventionierten Importen aus China zu schützen, fordern die Oberbürgermeister der deutschen Städte mit VW-Standorten Brüssel dringend zum Handeln auf.
12: Sie erklärten nach einem Treffen mit VW-Markenvorstand Thomas Schäfer in Wolfsburg, Ziel müsse die Einführung von Ausgleichszöllen sein und die strikte Einhaltung von Made in Europe-Regeln. Diese bedeuten, dass öffentliche Auftraggeber von vornherein chinesische Anbieter ausschließen dürfen. Nur so könne man die Wettbewerbsfähigkeit des Standorts Deutschland sichern und die europäische Automobilindustrie vor unfairen Bedingungen bewahren. Gunnar Tichy, Nachrichtenredaktion.
10: In der Fußball-Champions League ist RB Leipzig mit einer Niederlage in die Ligaphase gestartet. Gegen den italienischen Verein Como 1907 verlor RB auswärts in der lombardischen Stadt mit 1:4. Parallel gewann der FC Bayern sein Auftaktspiel gegen die Norweger von Bodø/Glimt, konnten die Münchner in der heimischen Allianz Arena einen 5:0 Erfolg feiern.
9: Das Sachsenwetter.
0: Tiefstemperaturen zwischen 8 und 4 Grad, örtlich Nebel. Heute im Laufe des Tages eine Mischung aus Sonne und Wolken bis 23 Grad. Morgen wechselnd bewölkt und windig bis 24 Grad.

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17: Ich bin Gregor Jose Moser. Nach einer ganzen Serie von Sabotageangriffen auf das deutsche Stromnetz hat die Bundesanwaltschaft die Ermittlungen übernommen. Der Fall habe besondere Bedeutung, so eine Sprecherin der Behörde. Es gehe um den Verdacht verfassungsfeindlicher Sabotage. Ein 48-jähriger Tatverdächtiger sitzt bereits in Untersuchungshaft. Er soll in mehreren Bundesländern versucht haben, einen Kurzschluss an Hochspannungsleitungen auszulösen, aus Protest gegen die Kohleverstromung. Ex-Unionsfraktionschef Spahn hat sich bei den CDU-Mitgliedern seines Wahlkreises für seinen Umgang mit der Leihmutterschaft seines Sohnes entschuldigt. Ende Juli war Spahn deshalb als Fraktionsvorsitzender zurückgetreten. Mehr von Thomas Bleskin.
18: Spahn schreibt, er sei zu feige gewesen, bei dem sensiblen Thema offen Farbe zu bekennen. Mit seinem Mann habe er über Jahre verschiedene Wege zur Familiengründung abgewogen, dabei habe sich seine Haltung zur Leihmutterschaft verändert. Diesen Prozess habe er aber nicht erklärt. Er habe eine schwierige Debatte vermeiden wollen und dadurch am Ende eine noch schwierigere ausgelöst. Das bedauere er zutiefst.
17: In der Schweiz hat es einen tödlichen Unfall mit einem Reisebus gegeben. Mehrere Menschen kamen nach Angaben der Polizei ums Leben. Wie viele genau, ist aktuell noch nicht bekannt. Weitere Personen wurden bei dem Unglück im Kanton Graubünden verletzt. Schweizer Medienberichten nach handelt es sich um einen niederländischen Bus. Dieser war am Montag Richtung Österreich aufgebrochen. Heute habe ein Tagesausflug in die Schweiz auf dem Programm gestanden. Die 10 Finalisten für das erzgebirgische Wort des Jahres stehen fest. Schon zum 10. Mal gibt es die Wahl. Sven Günther kennt die Favoriten.
19: Die Wahl fiel auf Bockstadt für Vorwärtsrolle, Dalken für Tollbatsch, Dingrich für einen seltsamen Mann, Draham für Zuhause. Auch Gelamprich für beweglich, Hunaksch für jemand necken, Hutschen fürs Schlechtlaufen, Tschuck für ein kleines Schweinchen, Verhunebebeln für verhöhnen oder veralbern und Zamnamsch für sparsam sind unter den Finalisten. Abgestimmt werden kann auf der Homepage des Erzgebirgsvereins. Außerdem liegen an vielen Orten Postkarten aus.
17: In der Fußball-Champions League ist RB Leipzig mit einer Niederlage in die Ligaphase gestartet. Gegen den italienischen Verein Como 1907 verlor RB auswärts in der lombardischen Stadt mit 1:4. Parallel gewann der FC Bayern sein Auftaktspiel gegen die Norweger von Bodø Glimt, konnten die Münchner in der heimischen Allianz Arena einen 5:0 Erfolg feiern.
14: Das Sachsenwetter.
20: Tiefstemperaturen zwischen 8 und 4 Grad, örtlich Nebel. Heute im Laufe des Tages eine Mischung aus Sonne und Wolken bis 23 Grad. Morgen wechselnd bewölkt und windig bis 24 Grad.

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9: Ich bin Gregor Jose Moser. Weltweit und besonders in den USA wird heute an die Terroranschläge vom 11. September 2001 erinnert. Vor genau 25 Jahren hatten Islamisten des Terrornetzwerks Al-Qaida Passagierflugzeuge gekapert und sie in das World Trade Center und das Pentagon gesteuert. Die zentrale Gedenkfeier findet am New Yorker Mahnmal statt, wo früher die Zwillingstürme des World Trade Centers standen. Am 20. September wird in Berlin und in Mecklenburg-Vorpommern gewählt. Wenn in Mecklenburg-Vorpommern schon diesen Sonntag gewählt würde, käme die AfD auf 38% der Stimmen. Die SPD liegt in der Umfrage von Infratest DIMAP bei 33%, die Linke bei 9%, die CDU bei 7%, die Grünen bei 5% und das BSW bei 4%. Es gibt neue Details zum mutmaßlichen Stromsaboteur. Ermittler haben laut NRW-Innenminister Reul im Wohnwagen des 48-Jährigen ein Notizbuch gefunden. Darin hatte der Mann handschriftlich mehr als 160 weitere Anschlagsziele vermerkt. Mehr dazu von Tanja Wagner.
10: Es seien durch die Festnahme des Verdächtigen womöglich immer weitere Anschläge auf die Stromnetze verhindert worden, gibt sich der NRW-Innenminister überzeugt. Inzwischen wissen die Fahnder auch von 7 Lagern des Mannes. Über 40 Abschussvorrichtungen für Raketen wurden in NRW, Brandenburg und Sachsen sichergestellt. In einem seiner Bekennerschreiben gibt der Mann den Kampf gegen die Stromerzeugung aus fossilen Brennstoffen als Motiv an.
9: Um den europäischen Automarkt vor staatlich subventionierten Importen aus China zu schützen, fordern die Oberbürgermeister der deutschen Städte mit VW-Standorten Brüssel dringend zum Handeln auf.
11: Sie erklärten nach einem Treffen mit VW-Markenvorstand Thomas Schäfer in Wolfsburg, Ziel müsse die Einführung von Ausgleichszöllen sein und die strikte Einhaltung von Made in Europe-Regeln. Diese bedeuten, dass öffentliche Auftraggeber von vornherein chinesische Anbieter ausschließen dürfen. Nur so könne man die Wettbewerbsfähigkeit des Standorts Deutschland sichern und die europäische Automobilindustrie vor unfairen Bedingungen bewahren. Gunnar Tichy, Nachrichtenredaktion.
9: In der Fußball-Champions League ist RB Leipzig mit einer Niederlage in die Ligaphase gestartet. Gegen den italienischen Verein Como 1907 verlor RB auswärts in der lombardischen Stadt mit 1:4. Parallel gewann der FC Bayern sein Auftaktspiel gegen die Norweger von Bodø/Glimt, konnten die Münchner in der heimischen Allianz Arena einen 5:0 Erfolg feiern.
12: Das Sachsenwetter.
13: Tiefstemperaturen zwischen 8 und 4 Grad, örtlich Nebel. Heute im Laufe des Tages eine Mischung aus Sonne und Wolken bis 23 Grad. Morgen wechselnd bewölkt und windig bis 24 Grad.